0: Meurer.
1: Die Prämie wäre für die Länder und Kommunen mit Einnahmeausfällen verbunden gewesen. Söder plädiert nun für einen stärkeren Fokus auf eine große Einkommensteuerreform. Auch Baden-Württembergs designierter Ministerpräsident Cem Özdemir von den Grünen sieht die Prämie kritisch. Er hält sie für unwirksam und spricht von einer Verschwendung öffentlicher Mittel. Für die schwarz-rote Regierungskoalition wächst nun der Druck, eine Alternative zu finden. Kanzler Friedrich Merz und Finanzminister Lars Klingbeil kündigten am Wochenende neue Gespräche an. In einem Koalitionsausschuss soll beraten werden, wie eine neue Entlastung aussehen kann. Dazu zählen vor allem steuerliche Maßnahmen.
0: In Wien ist der Eurovision Song Contest offiziell eröffnet worden. In einer Parade sind die Delegationen der 35 Teilnehmerländer vom Wiener Burgtheater zum Rathaus der österreichischen Hauptstadt gezogen. Der Rathausplatz ist die ESC-Partymeile. Der eigentliche Wettbewerb beginnt morgen mit dem ersten Halbfinale. Das zweite ist am Donnerstag. Samstagabend findet dann das Finale statt. Für Deutschland tritt Sarah Engels mit dem Song Fire an. In der Fußball-Bundesliga hat Union Berlin in Mainz 3:1 gewonnen. Es war der erste Sieg von Marie-Louise Ether. Sie ist die erste Cheftrainerin überhaupt in der Bundesliga.
2: Also es war heute eine sehr gute Leistung. Wir haben gesagt, wir wollten jetzt Stück für Stück, Woche für Woche Dinge einfach besser machen, uns weiterentwickeln. Und ja, die Jungs, finde ich, haben das heute schon im Spiel sehr gut umgesetzt. Und jetzt freuen wir uns, dass wir dann nochmal nächste Woche nochmal ein Heimspiel haben und wollen da auf jeden Fall weitermachen und auch dort zu Hause nochmal 3 Punkte einfahren.
0: Außerdem spielten Köln Heidenheim 1:3 und Hamburger SV Freiburg 3:2. Das Wetter in Deutschland. In der Nacht teils stark bewölkt, von Südwesten nach Nordosten kräftiger Regen und Gewitter. Tiefstwerte 13 bis 1 Grad. Tagsüber dann viele Wolken und in großen Teilen kräftiger Regen bei 8 bis 20 Grad. Es ist 2:03 Uhr.
3: Und da gucken wir auf die Straßen. Geht los auf der A1 Dortmund Richtung Münster. Die ist zwischen Kreuz Dortmund-Unna und KM-Zentrum wegen Bauarbeiten bis 5 gesperrt. Die A2 Dortmund Richtung Oberhausen ist zwischen Dreieck Bottrop und Kreuz Oberhausen wegen Bauarbeiten auch bis 5 gesperrt. Die A7 Hamburg Richtung Flensburg ist zwischen Schleswig, Jagel und Schubi wegen eines brennenden PKWs gesperrt. Und die A81 Heilbronn Richtung Würzburg ist zwischen Weinsberg, Ellhofen und Kreuz Weinsberg wegen Fahrbahnerneuerungen bis 5 gesperrt. Da wo nichts gesperrt ist, gute Fahrt.
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3: Laura Dahm ist hier und jetzt gibt's hier wieder den kleinen persönlichen Service von mir. Ich serviere euch ja immer morgens zum Frühstück, welcher kuriose Feiertag heute ist. Und falls ihr jetzt gerade irgendwie ja um 2 Uhr vielleicht auch gleich zur Nacht- oder Frühschicht musst und vorm Kleiderschrank steht und nicht wisst, was ihr anziehen sollt, easy, Leute. Heute ist der Tag der gleichfarbigen Socken in Deutschland. Merkt euch das. Der 11. Mai, Tag der gleichfarbigen Socken. Ja, also egal, was ihr anzieht, zieht auf jeden Fall Socken an, die die gleiche Farbe haben.

aus dem Jahr 2015 und jetzt haben wir was ganz Neues für euch. Mit der Collab hat nicht so wirklich jemand gerechnet, also ich auf jeden Fall nicht, bis dann vor einem Monat. Die beiden, die wir jetzt hier schon so einigermaßen im Hintergrund hören, also den Song auf jeden Fall, Madonna und Sabrina Carpenter zusammen beim Coachella auf der Bühne standen. Also ne, war der Auftritt von Sabrina Carpenter, auf einmal kam völlig überraschend Madonna dazu, aber natürlich nicht ohne Hintergedanke. Nein, die beiden, ne, wie gesagt, haben einen gemeinsamen Song am Start, Bring Your Love heißt der. Und ich finde auf jeden Fall sehr gute Zusammenstellung, die beiden.

0: Ich dachte, der singt nochmal seinen Namen am Ende. Jason Derulo. Macht er ja eigentlich, ne? Egal. Habe ich jetzt seinen Namen genannt und wir quatschen ja hier heute Nacht über Hobbys. Wir hatten schon total abgefahrenes Hobby, wie zum Beispiel Kennzeichen sammeln. Und jetzt haben wir eins, kommt von Cedric 29 aus Loma. Und ihr könnt ja mal überlegen, was sein Hobby ist.
1: Schwieriges Erklimmen von Griffen an der Wand.
0: Was könnte das wohl sein? Richtig. Cedric bouldert und das macht er jetzt schon seit 6 Jahren 3 bis 4 Mal die Woche. Nebenbei beziehungsweise hauptberuflich ist er eigentlich Fachkraft für Lagerlogistik, aber seine große Liebe gilt halt eben dem Bouldern.
1: Den Sport an sich finde ich sehr, sehr interessant und sehr schön. Du hast halt immer ein Problem, was du lösen musst und dich dann auch mit anderen Leuten zusammensetzt, um das zu machen. Also es ist ein sehr kommunikativer und ein Sport, wo man schnell

0: Es ist 14:30, wir gucken auf die Straßen, gibt ein paar Sperrungen. Die erste kommt von der A1 Dortmund Richtung Münster. Die ist zwischen Kreuz Dortmund-Unna und Kamm-Zentrum wegen Bauarbeiten bis 5 gesperrt. Die A2 Dortmund Richtung Oberhausen, die ist zwischen Dreieck Bottrop und Kreuz Oberhausen wegen Bauarbeiten auch bis 5 gesperrt. Die A7 Hamburg Richtung Flensburg, die ist zwischen Schleswig, Jagel und Schubi wegen Löscharbeiten gesperrt. Und die A81 Heilbronn Richtung Würzburg ist zwischen Weinsberg, Ellhofen und Kreuz Weinsberg wegen Fahrbahnerneuerung auch bis 5 gesperrt. Da wo es geht, gute Fahrt.
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0: Laura Dahm ist hier, ey, und ich weiß aus eigener Erfahrung, aufstehen ist richtig, richtig hart, vor allem um die Uhrzeit, um 14:30. Aber ey, für alle, die es jetzt machen müssen, keine Gnade, Bruno Mars und ich zählen jetzt hier bis 4, dann alle raus aus den Federn.

0: wer kennt's nicht, ne? Vor allem sonntags lecker was zu essen bestellen oder kurz mal eben selbst zum Drive-In fahren und sich da was Geiles holen. Aber Tabea aus Olpe, die hat da auf jeden Fall nochmal einen draufgesetzt. Die hat aus dem Drive-In einfach mal einen Fly-In gemacht. Tabea ist Segelfliegerin und sie ist gestern ernsthaft mit Kollegen mal eben ins Sauerland geflogen, um Waffeln zu essen. Klar, was man halt so macht, ne? Könnte bei vielen umwelttechnisch vielleicht jetzt für ein fettes Schmunzeln sorgen, aber Tabea sagt auf jeden Fall, ey, hat sich gelohnt.
1: Ja, also hier ist echt richtig viel los, also sowohl von Fußgängern als auch von Flugzeugen aus. Also ich bin jetzt hier gerade an der Flightline und ich glaube, es sind aktuell 50 Flugzeuge, die hier stehen. Also wirklich von Cessna über Motorsegler, über Gyrocopter, es ist alles mit dabei.
0: Ja, war da anscheinend auch so ein Flight-Treffen und für Tabea ging es natürlich auch nicht nur darum, jetzt mal eben eine Waffel zu essen. Ne? Flugzeuge, die sind nämlich schon seit eh und je ihre große Leidenschaft.
1: In meiner Kindheit hatte ich eigentlich schon immer so eine Faszination für Flugzeuge und Fliegen. Und weil ich auch in dem Ort aufgewachsen bin, wo der Flugplatz war, war es natürlich irgendwie naheliegend, dass man dann irgendwie dann, wenn man dann mit 14 anfangen darf, auch anfängt, ja.
0: Ja, ne? Und dann bietet sich das halt eben auch an, einem Sonntag mal eben von Olpe nach Schmallenberg zu fliegen, um Waffeln zu essen.
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2.47 Uhr in der Jungen Nacht. Und Hörer Robin hat sich reingemeldet und schreibt: einen wunderschönen guten Abend, Robin und Benny aus Düsseldorf. Wir sind gerade auf dem Weg zum 24-Stunden-Rennen am Nürburgring und wir wünschen uns das Lied Baby von Justin Bieber. Liebe Grüße und eine angenehme Nacht. Erstmal liebe Grüße zurück, gute Fahrt, viel Spaß beim 24-Stunden-Rennen und ich freue mich ja immer sehr, wenn ihr euch reinmeldet. Ich muss jetzt allerdings leider sagen, Baby habe ich nicht in der Playlist, aber zufälligerweise Friends. Hoffe, das gefällt euch genauso gut. Also jetzt hier Justin Bieber mit Friends für Robin und Ben.

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1: Um 3 Uhr mit Lydia Wagner. Die 4 deutschen Passagiere des vom Hunter-Virus-Ausbruch betroffenen Kreuzfahrtschiffs sind auf dem Weg nach Frankfurt. Sie sind am Abend im niederländischen Eindhoven gelandet und werden jetzt mit einem sogenannten Sonderisoliertransport nach Deutschland gebracht. Dort sollen sie dann erstmal in Quarantäne. Petra Moore berichtet.
2: Das Sozial- und Gesundheitsministerium in Stuttgart teilte mit, eine der Personen gehe in Baden-Württemberg in häusliche Quarantäne. Eine weitere Person kommt laut Berliner Behörden ins Charité-Krankenhaus dort. Alle sind nach offiziellen Angaben symptomfrei. Einer der vorher schon ausgeflogenen französischen Passagiere hat dagegen Krankheitssymptome. Sie hätten sich auf dem Flug von Teneriffa nach Paris gezeigt, so Frankreichs Premierminister Le Cornu. Alle 5 seien bis auf Weiteres unter strenge Quarantäne gestellt.
1: Die gesetzlichen Krankenkassen wollen, dass Bund und Länder mehr Geld in das deutsche Pflegesystem stecken. Der Vorsitzende Blatt hat der Rheinischen Post gesagt, dass sich die Bundesländer bisher davor drücken, Investitionskosten in Pflegeheimen zu übernehmen. Dadurch könnten alle Pflegeheimbewohner aber ab sofort um durchschnittlich rund 500 Euro pro Monat entlastet werden, sagt Blatt. Bundesgesundheitsministerin Wagen hatte erst vor kurzem mitgeteilt, dass in der Pflegeversicherung in den kommenden Jahren noch mehr Milliarden fehlen werden als bisher angenommen. Der Chef der Bundesnetzagentur Müller kann sich vorstellen, dass die Gaspreise wegen des Iran-Kriegs noch etwas weiter steigen werden. Er hat dem Redaktionsnetzwerk Deutschland gesagt, dass er von einer moderaten Steigerung ausgeht. Nicht so stark wie nach dem russischen Angriff auf die Ukraine. Beim Strom sieht es anders aus. Hier würden die Preise sinken, sagt Müller, weil im Sommer mehr Solarstrom produziert wird. In der Fußball-Bundesliga kann Heidenheim weiter auf den Klassenerhalt hoffen. Die Heidenheimer gewannen 3:1 in Köln. Damit haben die 3 letzten Teams in der Tabelle, Wolfsburg, Heidenheim und St. Pauli, alle jeweils 26 Punkte. Am letzten Spieltag erwarten die Heidenheimer dann Mainz. Torschütze Jan Schöppner.
3: Wir müssen auf jeden Fall unsere Hausaufgaben machen und Mainz zu Hause schlagen und dann wahrscheinlich noch auf so ein bisschen Schützenhilfe hoffen, weil ja, wenn Wolfsburg gewinnt, muss man sagen, wird's schwierig, dann müssen wir schon sehr hoch gewinnen. Aber wie gesagt, wir machen unsere Hausaufgaben und dann schauen wir mal, was bei dem anderen Spiel passiert.
1: Die anderen beiden Abstiegskandidaten, St. Pauli und Wolfsburg, treffen dann direkt aufeinander. Das Wetter in Deutschland. In der Nacht teils stark bewölkt, vom Südwesten nach Nordosten teils kräftiger Regen und Gewitter. Die Tiefstwerte sinken auf 13 bis 1 Grad. Tagsüber dann viele Wolken und oft kräftiger Regen, das Ganze bei 8 bis 20 Grad. Und die Zeit? Es ist 3:03 Uhr.
4: Und da gucken wir auf die Straßen. Geht los auf der A45 Hagen Richtung Gießen. Die ist zwischen Herborn Süd und Ehringshausen wegen Bergungsarbeiten gesperrt. Die Umleitung führt euch über die U42. Dann die A1 Dortmund Richtung Münster. Die ist zwischen Kreuz Dortmund-Unna und Kamm Zentrum wegen Bauarbeiten bis 5 gesperrt. Die A2 Dortmund Richtung Oberhausen ist zwischen Dreieck Bottrop und Kreuz Oberhausen wegen Bauarbeiten auch bis 5 gesperrt. Die A7 Hamburg Richtung Flensburg. Die ist zwischen Schleswig, Jagel und Schubi wegen Löscharbeiten gesperrt. Und die A81 Heilbronn Richtung Würzburg, die zwischen Weinsberg, Ellhofen und Kreuz Weinsberg wegen Fahrbahnerneuerungen bis 5 gesperrt. Da wo es geht, gute Fahrt.
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4: Laura Dahm ist hier für euch am Start noch bis 5. Und gleich, ey Leute, sprechen wir hier in der jungen Nacht über einen jungen Typen. Wirklich. Da kann ich nur den krassesten Respekt vor haben. Er ist ohne Beine und Arme zur Welt gekommen und trotzdem bereist er die Welt und war schon in circa 60 Ländern. Wie er das macht und wo er sagt, wo in Deutschland echt noch große Probleme zum Thema Barrierefreiheit herrschen, da spricht er mit uns drüber in der

0: fettesten Respekt vor Yanis McDavid aus Bochum. Der ist 34 Jahre alt, reist viel um die Welt, was jetzt erstmal ja nicht allzu ungewöhnlich klingt. Aber man muss dazu sagen, Yanis ist ohne Beine und Arme zur Welt gekommen. Ja, allerdings hält ihn das nicht davon ab, die Welt zu bereisen. Der war jetzt schon in circa 60 Ländern und das mit Freunden, die ihn dann im Rucksack oder im Rollstuhl durch die Gegend tragen. Das klingt irgendwie filmreif, finde ich, aber man muss dazu sagen, auch gerade im Alltag hat Yanis dann doch große Probleme, vor allem in Deutschland, da hat er mit uns drüber gesprochen, als uns das Thema Barrierefreiheit ging.
1: Ehrlich gesagt muss ich sagen, sind wir da in Deutschland noch weit hinter dem zurück, was wir uns als Community schon seit Jahren erhoffen und was, finde ich, auch angesichts der Tatsache, dass wir eins der reichsten Länder dieser Welt sind, gerechtfertigt wäre.
0: Ja, und er sagt, viele andere Länder sind ja viel weiter. Japan zum Beispiel, skandinavische Länder, aber auch die USA.
1: Naja, das erste Positivbeispiel, was man immer in so einem Kontext natürlich nennt, sind durchaus die USA, auch wenn es mir im Moment schwerfällt, die USA als etwas Positives darzustellen, aber das ist ein anderes Thema. Aber die sind, was Barrierefreiheit angeht, wirklich, und zwar seit den 90er Jahren, um Längen voraus. Ja, und das, was wir heute in Deutschland gesetzlich diskutieren, geht sogar noch weiter hinter das zurück, was die USA seit 1990 als Standard deklariert.
0: Ja, dafür muss man nicht irgendein Hightech-Land sein. Es reicht auch schon, wirklich hilfsbereit zu sein.
1: Und dann gibt es aber natürlich auch viele Länder, in denen natürlich der technologische Standard, was Barrierefreiheit angeht, natürlich nicht auf dem Level ist, wie wir es in Deutschland haben. Aber dafür ist die Hilfsbereitschaft oftmals wesentlich größer.
0: Was eine der größten Barrieren für Menschen wie Yanis darstellt, da sprechen wir mit ihm drüber in ungefähr einer halben Stunde. Hört ihr hier in der Jungnacht. Jetzt gibt's hier für euch BTS mit Swim.

One Thing ist das für euch in der jungen Nacht um 3.20 Uhr. Und Lola Young hat ja dieses Jahr ein fettes Comeback gefeiert, nachdem sie eine Pause machen musste, weil es ihr gesundheitlich nicht gut ging. Sie hat ganz offen darüber gesprochen, über Zusammenbrüche, über Sucht, mentale Gesundheitsprobleme. Und ja, sie hat darüber gesprochen, um andere zu supporten. Und das finde ich sehr, sehr

0: Es ist 3:30. Wir gucken auf die Straßen. Geht los auf der A45 Hagen Richtung Gießen. Die ist zwischen Herborn Süd und Ehringshausen wegen Bergungsarbeiten gesperrt. Die Umleitung führt euch über die U42. Dann die A1 Dortmund Richtung Münster. Die ist zwischen Kreuz Dortmund-Unna und KM-Zentrum wegen Bauarbeiten bis 5 gesperrt. Genauso wie die A2 Dortmund Richtung Oberhausen. Die ist zwischen Dreieck Bottrop und Kreuz Oberhausen wegen Bauarbeiten auch bis 5 gesperrt. Die A5 Karlsruhe Richtung Basel, die ist zwischen Aachen und Appenweier nach einem Unfall gesperrt. Die A7 Hamburg Richtung Flensburg ist zwischen Schleswig-Jagel und Schubi wegen Löscharbeiten gesperrt. Dann haben wir noch die A81 Heilbronn Richtung Würzburg, die ist zwischen Weinsberg, Ellhofen und Kreuz Weinsberg wegen Fahrbahnerneuerungen bis 5 gesperrt. Und die A620 Saarlouis Richtung Saarbrücken, die ist in Höhe Wartgassen wegen Reinigungsarbeiten bis 7 noch gesperrt. Da wo es geht, gute Fahrt!
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0: Laura Dahm ist hier für euch am Start und falls ihr gerade so langsam wach werdet und euch fragt, ey, keine Ahnung, was ich jetzt hier zum Frühstück essen soll, ist egal. Heute ist der Iss-was-du-willst-Tag.

0: Die Chainsmokers sind das mit Paris in der jungen Nacht. Und jetzt gibt's hier Melissa aus Solingen. Die hat nämlich ein, ich würde mal sagen, haariges Problem. Aber zum Glück haben wir unseren Freund und Helfer Felix Lobrecht.
1: Ich habe ein Problem mit meinen Haaren.
2: Okay.
1: Ich glaube, ich kann hier für viele sprechen. Es geht darum, ich denke...
2: Voll gemein.
1: Nee, aber...
2: Die meisten haben ja scheiß Haare, deswegen...
1: Nein, ihr habt alle tolle Haare. Aber ich habe einfach das Gefühl, dass sie jeden Tag fettig sind.
2: Fettig?
1: So, und ich wasche meine Haare einfach viel zu oft. Ich weiß, es ist gar nicht so gesund.
2: Mhm.
1: Und meine Mitmenschen, das ist ja das Problem, die können mein Problem nicht nachvollziehen.
2: Mhm.
1: Und ich kann deren Reaktion nicht verstehen.
2: Okay.
1: Und dadurch...
2: Aber inwiefern werden denn deine Mitmenschen davon überhaupt beeinflusst? Erzählst du es ihnen proaktiv?
1: Ja,
2: oh, ich schon. Mir heute erstmal wieder die Haare waschen.
1: Nee, nicht ganz so. Aber zum Beispiel habe ich was vor mit meinen Freunden und wir verabreden uns für 15 Uhr.
2: Ja.
1: Und 15, 20 Minuten bevor ich eigentlich los muss, gucke ich in den Spiegel und denke mir, oh
2: die Haare gehen ja
1: also
2: nicht.
1: Hier irgendwo fängt es wieder an, obwohl nichts ist laut den anderen.
2: Mhm.
1: Ja, und dann mache ich mich noch schnell fertig.
2: Mhm.
1: Aber das dauert ja alles und dann bin ich mal zu spät.
2: Ja klar, das läppert sich. Ich gebe dir jetzt eine Aufgabe und die probierst du einfach mal durchzuziehen. Du darfst dir ab heute bis nächste Woche Mittwoch, darfst du dir insgesamt zweimal die Haare waschen nur.
1: Zweimal nur.
2: Ja, musst du dir selber einteilen und du beobachtest einfach mal dich selber, deine Haare und wie reagiert dein Umfeld. Weil im Optimalfall kommen wir nämlich an einen Punkt, wo du merkst, ey, und das wird der sehr wahrscheinliche Outcome sein, das interessiert irgendwie keine Sau, was ich mit meinen Haaren mache, ehrlicherweise.
1: Ja.
2: Und dann kannst du dir das vielleicht abgewöhnen.
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0: 3:48 Uhr in der Jungnacht und wir haben vorhin schon mit Yannis McDavid gesprochen. Der kommt aus Bochum und er ist ohne Beine und Arme zur Welt gekommen. Trotzdem reist er total viel, vor allem dann mit Freunden, die ihn in ihrem Rucksack oder in seinem Rollstuhl tragen. Allerdings hat Yannis gesagt, im Alltag, in Deutschland vor allem, sieht's schwierig aus. Stichwort Barrierefreiheit. Yannis sagt nämlich, die größte Herausforderung sei auf jeden Fall der ÖPNV.
1: Wir stehen halt immer noch vor der großen Herausforderung, dass der ÖPNV weitestgehend nicht barrierefrei ist. Dass es ein großes Problem ist für viele Menschen, die auf irgendwelche Hilfsmittel wie zum Beispiel Rollstühle oder so angewiesen sind, dass es eine große Herausforderung ist.
0: Ja, ich frage mich das auch total oft, wenn ich in Bahnhöfen bin, wo es einfach keine Aufzüge oder so gibt. Da frage ich mich immer, was macht man denn dann? Und Yannis, der sagt, es geht sogar teilweise noch schlimmer, der wurde schon mal im RE vergessen und musste dann weiterfahren.
1: Weil man mich zum Beispiel im Regionalexpress, muss man eben auch vorher dem Schaffner oder der Schaffnerin Bescheid sagen, dass einem dort so eine Rampe eben ausgefahren wird aus dem Regionalexpress. Also das geht auch nicht alleine, auch nicht flexibel. Und da ist es mir schon passiert, dass man mich über mehrere Stationen hinweg einfach vergessen hat.
0: Ja, schon krass. Aber es gibt auch positive Dinge, die funktionieren.
1: Was schon relativ gut funktioniert, und jetzt wollen wir ja auch nicht nur rummeckern, das darf man vielleicht schon auch anerkennen, ist so ein bisschen so der Verkehr zwischen großen Städten. Aber gerade wenn es dann darum geht, mehrmals umsteigen zu müssen, vielleicht unterschiedliche Verkehrsmittel nutzen zu müssen, auch in kleinere Städte zu kommen, da wird es dann eben doch sehr tricky und sehr herausfordernd für viele Leute.
0: Und Yannis sagt, wir können alle helfen unter bestimmten Voraussetzungen.
1: Das ist was, wo man sofort umsetzen kann. Einfach mal links und rechts gucken. Ne? Wir sind in der Regel nicht alleine auf der Welt. Wo braucht jemand möglicherweise die Unterstützung gerade? Dann bitte aber nicht einfach hingehen und den Koffer packen und der Person nach oben tragen, sondern vorher bitte fragen. Ja? Aber das sind natürlich Sachen, wo jeder und jede mit anpacken kann. Und gleichzeitig auch einfach mal im eigenen Umfeld so ein bisschen zu gucken. Wo gibt es Barrieren und an wen könnte ich mich da möglicherweise wenden, um da mal drauf aufmerksam zu machen und mal die Frage zu stellen, warum in meiner Lieblingsbuchhandlung eigentlich keiner mit dem Rollstuhl einkaufen darf.
0: Also, Fazit, es wird schon was getan, aber es ist noch Luft nach oben und alle mal ein bisschen nach rechts und links gucken und wenn es geht, dann helfen.

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1: Um 4 Uhr mit Lydia Wagner. Heute sollen weitere Menschen von Bord des Kreuzfahrtschiffes gebracht werden, auf dem das Hunter-Virus ausgebrochen ist. Den ersten Tag der Rückholaktion hat die spanische Regierung als Erfolg gewertet. Korrespondentin Julia Macher berichtet.
2: 94 Menschen aus 19 Ländern wurden im Hafen Granadilla im Südosten Teneriffas unter großen Sicherheitsvorkehrungen von Bord gebracht und in ihre Herkunftsländer zurückgeführt, darunter auch 4 Passagiere aus Deutschland. Sie flogen mit einer niederländischen Maschine zunächst nach Eindhoven, reisen von dort begleitet von einem Ärzteteam nach Deutschland und begeben sich gemäß der Auflagen der jeweiligen Gesundheitsämter in Quarantäne. Wegen der langen Inkubationszeit empfiehlt die Weltgesundheitsorganisation WHO eine Isolation bis zu 42 Tagen.
1: Russland und die Ukraine werfen sich gegenseitig vor, die vereinbarte Waffenruhe verletzt zu haben. Sie gilt offiziell heute noch den ganzen Tag. Trotzdem melden beide Seiten verletzte Zivilisten. In Brüssel treffen sich heute die EU-Außenminister, um über den Krieg in der Ukraine zu sprechen. Allerdings ohne den deutschen Minister Wadefuhl. Sabrina Fritz berichtet aus Brüssel.
3: Am Vormittag steht die Lage in der Ukraine auf der Tagesordnung. Die Außenministerinnen und Minister wollen unter anderem über neue Sanktionen gegen Verantwortliche in Russland beraten. Unter anderem, weil Kinder aus der Ukraine nach Russland verschleppt wurden. Parallel findet eine internationale Konferenz statt, wie diese Kinder zu ihren Familien zurückgebracht werden können. Ein mögliches Thema könnte auch der Vorschlag aus Moskau sein, dass die EU eine Vermittlerrolle über ein Kriegsende einnimmt. Der russische Präsident Putin hat als Verhandlungsort Moskau und als Vermittler den ehemaligen deutschen Bundeskanzler Schröder vorgeschlagen.
1: In Italien kommt es heute zu Störungen im Flugverkehr. Grund sind Streiks. Bei der italienischen Fluggesellschaft ITA sollen rund 38% der Flüge ausfallen. Betroffen seien auch internationale Verbindungen, wie zum Beispiel Frankfurt-Rom, heißt es. Auch bei EasyJet und der Flugsicherung wird gestreikt. Einige Flüge sind hier schon komplett gestrichen worden. Passagiere sollen sich auf den Webseiten der Airlines zum Status ihrer Flüge informieren. In der Fußball-Bundesliga hat Union Berlin in Mainz 3:1 gewonnen. Es war der erste Sieg von Marie-Louise Ether. Sie ist die erste Cheftrainerin überhaupt in der Bundesliga. Vorher hat Heidenheim in Köln mit 3:1 gewonnen und kann damit weiter auf den Klassenerhalt hoffen. Denn die drei Teams am Ende der Tabelle, Wolfsburg, Heidenheim und St. Pauli, haben alle jeweils 26 Punkte. Das Wetter in Deutschland. Aktuell liegen die Temperaturen noch bei 13 bis 1 Grad. Tagsüber dann viele Wolken und in großen Teilen kann es auch kräftig regnen. Das Ganze bei 8 bis 20 Grad. Es ist 4.03 Uhr.
4: Und da gucken wir wie immer auf die Straßen. Es geht los auf der A5 Karlsruhe Richtung Basel zwischen Achern und Appenweier. Da gibt es 2 Kilometer Stau. Da ist nach dem Unfall nämlich nur ein Fahrstreifen frei. Die A7 Hamburg Richtung Flensburg ist zwischen Schleswig, Jagel und Schubi wegen Löscharbeiten gesperrt. Die A81 Heilbronn Richtung Würzburg ist zwischen Weinsberg, Ellhofen und Kreuz Weinsberg wegen Fahrbahnerneuerungen bis 5 gesperrt. Und die A620 Saarlouis Richtung Saarbrücken, die ist in Höhe Wartgassen wegen Reinigungsarbeiten bis 7 noch gesperrt. Darf es geht, gute Fahrt.
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4: So, Freunde, ich habe euch ja vorhin schon gesagt, dass ihr heute, was das Thema Frühstück angeht, euch gar keine Platte machen müsst. Ihr könnt essen, worauf ihr Bock habt. Heute ist nämlich der Eat What You Want Day, also der Iss, was du willst Tag. Allerdings, wenn ihr jetzt gerade vorm Kleiderschrank steht und nicht wisst, was ihr anziehen sollt, da müsst ihr was beachten. Da könnt ihr nicht einfach anziehen, was ihr wollt. Nee, das geht heute nicht. Heute ist nämlich der Tag der gleichfarbigen Socken. Also, ne? Müsst ihr beachten heute beim Anziehen.

0: Fritsch ist um gleich Viertel nach vier in der jungen Nacht und wir haben jetzt hier die ganze Nacht und auch die ganze letzte Woche schon hier über Ex-Freundinnen und Ex-Freunde gesprochen, weil wir darüber diskutieren, kann man nach der Trennung mit dem oder der Ex befreundet sein? Man muss sagen, ne, für viele von euch ein absolutes No-Go, wie zum Beispiel für Finn aus der Eifel.
1: Mit seinem Ex-Partner ist man nicht befreundet. Das ist vorbei.
0: Ja, und auch junge Nachthörerin Melissa, die sieht es genauso. Die hat da nämlich schon schlechte Erfahrungen gemacht.
2: Ich habe es mir eigentlich jedes Mal vorgenommen, noch befreundet zu sein. Es hat nie geklappt. Weil dann, also ich glaube, es muss Zeit vergehen. Vielleicht irgendwann nach ein paar Jahren nochmal, aber am Anfang sind zu viele Erwartungen, verletzte Gefühle da.
0: Ja, verständlich, ne? Und ich persönlich finde, es geht tatsächlich, aber es kommt natürlich auf die Trennung an. Ne? Also wenn es mega böse endet, klar, dann kann man, glaube ich, nicht befreundet sein. Aber ich bin mit einem Ex sehr gut auseinandergegangen und wir sind richtig gute Freunde. Und genauso sieht es auch aus bei Hörerin Sophie. Die sagt, das geht. Die war 2 Jahre mit ihrem Ex zusammen und jetzt sind sie Friends.
3: Ja, ich glaube, das liegt daran, weil uns doch ein paar Sachen noch verbinden und wir auch vorher schon befreundet waren, ziemlich lange. Und zwar verbindet uns vor allen Dingen das Hobby Fahrradfahren und wir trainieren auch gerade aufs gleiche Radrennen.
0: Wobei sie allerdings auch sagt, ne, das geht alles nur so unter bestimmten Bedingungen.
3: Wir haben sehr viel gesprochen und ich weiß auch, ich kann auch nicht mit jedem meiner Ex-Partner oder Ex-Kennenlernphasen, was auch immer, befreundet sein. Auf keinen Fall. Aber ich glaube, dadurch, dass wir wirklich extrem viel geredet haben, ist das jetzt auf so einer Ebene, wo das echt gut funktioniert.
0: Aber auch beim Reden, da gibt's Regeln.
3: So übers Dating oder so reden wir nicht und wir reden halt echt über auch viele deepere Themen, so auch Arbeit oder so, aber es ist schon eine andere Freundschaft als mit anderen.
0: Also Friends mit dem Ex oder der Ex geht unter bestimmten Bedingungen und natürlich halt auch, wenn beide das wollen und sich damit wohlfühlen.

Robin Schulz in der Jungen Nacht und Nico Santos animiert uns jetzt hier mit seinem neuen Song Optimist. Optimistischer zu denken, nicht mal so negativ zu sein, und ich finde, das ist eine gute Message, vor allem am Montagmorgen. Also Leute, geil, endlich wieder früh aufstehen und arbeiten. Woo!

0: Es ist 5:30. Wir gucken auf die Straßen. Geht los mit der A7 Hamburg Richtung Flensburg. Die ist zwischen Schleswig-Jagel und Schubi wegen Löscharbeiten gesperrt. Die A81 Heilbronn Richtung Würzburg ist zwischen Weinsberg-Ellhofen und Kreuz-Weinsberg wegen Fahrbahnerneuerungen bis 5 noch gesperrt. Und die A620 Saarlouis Richtung Saarbrücken ist in Höhe Wattgassen wegen Reinigungsarbeiten noch bis 7 gesperrt. Gute Fahrt euch!
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0: Yes, yes, yo, Laura Dahm ist hier für euch noch am Start eine halbe Stunde und wir gucken gleich auf Ara Saatchi, der Berliner Influencer, der hatte ja vor, 600 Kilometer durch die Wüste zu laufen. Und er hat sich ein krasses Ziel gesteckt und ist gestern Abend deutscher Zeit im Ziel angekommen. Ob das alles so gelaufen ist, wie er sich das gewünscht hat und was er als allererstes gemacht hat, das klären wir hier in der jungen Nacht.

0: Na, habt ihr euch in ehemaligen Beziehungen auch teilweise zu viel gefallen lassen, wie zum Beispiel Lena und Letizia?
1: Dinge, die unser Ex-Freund gemacht hat und wir trotzdem geblieben sind.
0: Tja, die listen jetzt in ihren in Videos auf, was sie in Beziehungen alles so hingenommen haben. Und solche Videos, die trenden gerade sehr viel bei TikTok oder Insta. Das Ding ist halt nämlich wirklich, dass viele dieses Gefühl kennen und sich denken, ey, wie konnte ich denn einfach diese Red Flag übersehen? Und so geht's auch Hörer Michael aus Köln, der wirklich so eine oberrote Flagge übersehen hat.
2: Ich durfte keinen Kontakt zu meinen besten Freunden haben und dann hatte ich 1,5 Jahre keinen Kontakt zu meinen besten Freunden. Ich war doof, ich weiß es nicht. War meine erste Beziehung, ich wusste nicht, wie das funktioniert.
0: Boah, ja, das ist auf jeden Fall wirklich sehr heftig, den Kontakt zu den besten Freunden zu verbieten. Aber gut, ne, wir machen manchmal echt alle mehr mit, als ja eigentlich cool wäre. Da ist man wirklich wortwörtlich blind vor Liebe. Und junge Nachthörerin Lena geht's auch ähnlich.
3: Er wollte meinen Standort, aber ich durfte seinen nicht haben. Ich bin trotzdem geblieben, ich habe es akzeptiert. Also die Situation war so, ich habe ihm gesagt, ich bin jetzt schon zu Hause. Und er so, ja, ich weiß. Und ich habe das nie hinterfragt irgendwie. Das ist so richtig Red Flag für mich auch.
0: Immerhin, ne, man muss sagen, mittlerweile ist der Typ Lenas Ex, aus guten Gründen sehr wahrscheinlich. Und ich glaube, so beim nächsten Kerl wird dir das wahrscheinlich nicht mehr passieren. Und man muss auch sagen, solche Erfahrungen haben ja auch eigentlich immer was Gutes, ne? Weil, ja, wir lernen aus solchen, in Anführungszeichen, Fehlern. Und ich persönlich habe auch so Sachen mitgemacht und kann im Nachhinein aber sagen, ey, alles gut, es sollte genauso sein, weil dadurch bin ich jetzt die ich bin.

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1: Da muss ich direkt mal unterbrechen. Es gibt einen Falschfahrer auf der A3 Nürnberg Richtung Passau zwischen Kreuz Nürnberg und Oberölsbach. Da kommt euch ein Falschfahrer entgegen, fahrt äußerst rechts und überholt nicht. Auf der A3 Nürnberg Richtung Passau zwischen Kreuz Nürnberg und Oberölsbach. Da ist ein Falschfahrer unterwegs. Vorsicht in beiden Richtungen.

0: Was ist das bitte für ein oberkrasser Typ? Der Berliner Influencer und Ultraläufer Adasachi, der hat's geschafft. Er ist einfach mal 600 Kilometer durch die Wüste gelaufen, ohne Pause. Ja, so klang das, als er am Ziel angekommen ist. Und der hat wirklich immer wieder mit seinen Ultraläufen für Aufsehen gesorgt. Vor 2 Jahren zum Beispiel ist er in 74 Tagen über 3000 Kilometer von Berlin nach New York gelaufen. Seine Route jetzt vom tiefsten Punkt Nordamerikas durch die Wüste des Death Valley bis nach Los Angeles zum Santa Monica Pier. Da haben wirklich über 2 Millionen Menschen mit ihm gefiebert. Allerdings muss man sagen, er hat es jetzt nicht in der angestrebten Zeit geschafft.
1: Ich laufe über 600 Kilometer, das sind mehr als 14 Marathons. In unter 96 Stunden.
0: Ja, das hat er im April verkündet. Allerdings, ja, die Hitze der Wüste und die 6000 Höhenmeter, die haben ja selbstverständlich ihm zu schaffen gemacht. Deswegen gab es dann auch dicke Tränen bei ihm. Aber trotzdem muss man sagen, ey, das ist einfach unfassbar, was er erreicht hat. Und er ist jetzt tatsächlich gestern Abend, also am späten Sonntagabend deutscher Zeit, nach über 123 Stunden ans Ziel gekommen, zum Santa Monica Pier. Also 123 Stunden, muss man sagen, das sind ungefähr 5 Tage. Also wie gesagt, das ist ultra krass. Deswegen, ja, kein Wunder, dass die Fans komplett ihn bejubelt haben, angefeuert haben. Und unter den Fans war auch seine Mama, auf die hat er sich am meisten gefreut. Sein zweites Ziel war nämlich, mit der Mama am Muttertag ein Eis essen. Und da muss man sagen, das

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0: Schönen guten Morgen.
1: Boah, ich hab mir sagen lassen, es geht wieder los, ne? Neue Woche.
0: Ja, neues Glück.
1: Naja, auf geht's.
0: 5.59 Uhr.
1: Die A2 Richtung Hannover zwischen Kreuz Hannover Ost und Kreuz Hannover Buchholz wegen eines Feuerwehreinsatzes gesperrt. Dadurch 4 Kilometer Stauart Blätter Ost. Falls ihr noch was habt, weil Blitzer haben wir noch keine, ruft einfach durch 08021 und 4 mal die 0 oder schickt gerne WhatsApp rüber. Die Nummer gibt's auf sputnik.de. Dankeschön.
0: Das ging ja fix. Jetzt kommen wir zu den Temperaturen. Eigentlich relativ mild. Wir haben es schon zweistellig. 10 Grad in Magdeburg am Dom, 11 Grad in Halle am Frankeplatz und 12 Grad in Zeitz am Neumarkt. Heute ist es eher erstmal regnerisch. Am Nachmittag und am Abend wird es dann ein bisschen freundlicher und die Temperaturen, die steigen noch minimal an. Bis 15 Grad sind heute drin. Schöne guten Morgen.
1: Einen wunderschönen guten Morgen gewünscht.
0: Ich hoffe, ihr hattet ein wundervolles Wochenende, seid jetzt gerade fit und munter und vielleicht ein bisschen ausgeschlafen.
1: Ich möchte direkt mal mit einem Dankeschön reinstarten. Dankeschön, dass du mir das Wasser gebracht hast.
0: Na klar, bitte sehr.
1: Das steht hier so schön in unserer wunderschönen Morningshow-Flasche.
0: Wow, Tobi,
1: ja.
0: Mein Gott.
1: Wenn ihr wüsstet, ihr werdet so neidisch auf dieses Foto, was hier drauf ist.
0: Nein, werdet ihr nicht.
1: Bex und ich beim Feiern oben drüber, deine Morningshow.
0: Am Sektsaufen, ja. Mit so einer Mut starten wir doch auch einfach mal in die Woche rein, ne?
1: Na klar.
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0: Dieser Mann rennt einfach knapp 606 Kilometer durch Amerika und das in knapp 5 Tagen. Und am Ende ist ihm eigentlich nur eins wichtig, und zwar ein Eis mit Mama.
1: Und damit schönen guten Morgen bei Sputnik Tag und Wach.
0: Guten Morgen.
1: Ja, selbst bei so einer krassen Challenge denkt man natürlich an den Muttertag. Wie süß ist das denn bitte? Aber wir reden über Ada Sachi, Extremsportler, und hat wirklich Wahnsinniges geleistet am Wochenende.
0: Ja, der ist im Death Valley gestartet, vor knapp 5 Tagen, muss man sagen. Insgesamt ist er dann 123 Stunden und 21 Minuten gelaufen zum Santa Monica Pier in Los Angeles. Späten Sonntagabend ist er dann angekommen tatsächlich endlich, und das war... Also, ich weiß, ihr habt es ein bisschen verfolgt, vielleicht habt ihr auch die ganzen Streams geguckt, der war ja bei YouTube permanent live, also durchgängig, war der im Einsatz mit seinem ganzen Stuff, der so mitgerannt ist und sowas auch. Hast du da ein bisschen was mitbekommen auch?
1: Boah, ich habe ein bisschen reingeguckt. Was ich ja immer krass fand, war diese kurzen Zeiten, die er sich genommen hat, um sich zu erholen. Da dachte ich mir, das würde mir niemals reichen, und trotzdem ist er da weiter am Laufen gewesen. Ich dachte mir, wie macht er das?
0: Der hat so kurze Powernaps gemacht, ja. Und ich finde es auch witzig, wie viele Menschen er erreicht hat, die ihn vorher gar nicht kannten. Meine Freundin kannte ihn auch nicht, habe irgendwann mal ein Video gezeigt, und saß mir gestern Abend zum Beispiel da, und dann hat sie gefragt, ob wir noch kurz Ada gucken können. Dann haben wir noch so eine halbe Stunde ihm beim Laufen zugeguckt, aber es hat auch irgendwie angesteckt, weil er auch zwischendurch so verrückte Sachen gemacht hat. Ja. Nach 90 Stunden Rennen oder so ist zum Beispiel das hier passiert im Livestream.
2: Och komm, nein! Ada, come on! What is happening?
3: Das ist alles andere als ein Verlierer, auch wenn er das jetzt nicht in seiner vorgegebenen Zeit geschafft
2: hat. Ich kann es nicht fassen. Er macht hier den Trimm-Dich-Pfad noch mit.
4: That's crazy.
2: 100 Stunden, Leute, 100 Stunden. Wir leben in einer Simulation, das kann doch nicht sein. Wie ist das möglich?
0: Ich schaffe so nicht mal 2 Klimmzüge, und der hat nach 100 Stunden 10 gemacht.
1: Das ist wirklich irre gewesen, und irgendwie war er dabei auch noch so sympathisch. Ich habe auch gesehen, dass irgendwann so ein kleiner Junge neben ihm hergelaufen ist und ihm eine Banane gegeben hat. Dann hat er den kleinen erstmal genommen und einen Kuss auf den Kopf gegeben. Da dachte ich mir, ey, ich wäre zu nichts mehr fähig, und du bist auch noch sympathisch gleichzeitig.
0: Ja, er selber war ja total enttäuscht, weil er die Challenge in 96 Stunden nicht geschafft hat. Trotzdem an der Stelle nochmal großen, großen Respekt. Ja. Und ich glaube, er hat viele Menschen beeindruckt. Viele Menschen nehmen ihn jetzt wahrscheinlich auch so ein wenig als Vorbild. Deswegen würde ich sagen, wir hören gemeinsam nochmal in das Ende rein, quasi in den Moment, wo er das Ziel zerrissen hat. Und den gibt's jetzt nochmal hier bei Sputnik Tag und Wach.
5: Wir haben es einfach geschafft, ja. Ich muss ehrlich sagen, ich weiß nicht, was ich sagen soll. Ich meine, wie viele Menschen hier sind, ist crazy. Vielen lieben Dank an die ganze Unterstützung im Social Media hier. Es ist wirklich, das ist geistkrank. Einfach nur geistkrank. Ich weiß nicht, was ich sagen soll. Ich liebe euch. Vielen lieben Dank für alles. Mama, ich glaube, es wird Zeit fürs Eis, oder?
1: Oh,
0: am Ende gab es
1: auch
0: ein Eis im Livestream, und an der Stelle natürlich nochmal alles Gute nachträglich an alle Mütter da draußen.
1: Alles Liebe.
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0: Also einfacher zu klauen ist ja schon dreist, aber in Halle haben Unbekannte jetzt eine Aktion durchgezogen, die selbst erfahrene Ermittler überrascht hat.
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0: Unbekannte haben einfach einen kompletten LKW gefüllt mit hochwertigen Fahrrädern gestohlen.
2: Ja, der Gesamtwert der Ware entspricht wohl rund 500.000 Euro. Das müssen also schon echt viele und vor allen Dingen auch moderne Fahrräder gewesen sein. Die Dealer haben einfach den kompletten LKW-Anhänger vom Gelände gezogen. Später wurde er dann sogar wiedergefunden, natürlich komplett leer, ohne ein einziges Fahrrad drin. Ich finde, also das riecht auch nach so einem Film. Das könnte verfilmt werden.
0: Ja, das ist wirklich irre, ne? Ja, von den Tätern fehlt jede Spur. Die Polizei ermittelt natürlich.
2: Vielleicht muss auch ein bisschen Zeit vergehen, weil man kennt doch den alten Spruch, kam Zeit, Fahrrad.
0: Ja, genau, das ist auch der Spruch, den Kommissar Meiner bei seinen Ermittlungen ständig sagt.
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3: Sie sind verbunden mit die Fahrrad-Hotline Darlene Worsleben. Unser Motto:
4: Bei uns ist gutes Rad teuer.
3: Wenn wir Sie die Rahmennummer rausfeilen sollen, drücken Sie die 1. Wenn Sie einen Ständer brauchen, drücken Sie die 2. Und wenn Sie Sigma mit mir ihn anklingeln wollen, dann klingeln Sie mal bei mir durch.
5: Ja? Hallo? Geht's jetzt gleich los?
6: Hier ist der Kommissar Meiner. Ich habe einen nagelneuen Dienstwagen. Na gut, es ist ein neues Dienstfahrzeug. Ja gut, ich habe ein neues Dienstklapprad gekriegt, Meiners. Naja, es ist nicht neu, es ist ein altes. Aber auf alten Rädern lernt man ja bekanntlich das Fahren, ja? Na gut, ich lerne das Fahren jetzt auch nicht mehr. Bin auch schon wieder ein paar Mal runtergeflogen, ja. Na, nun hör auf mit dem Ding-Ding, ich kann's nicht mehr hören.
3: Mein Name ist Professor Dr. Albert Eisleben. Ich habe jetzt eine Erfindung gemacht, um den Diebstahl von Fahrrädern zu verhindern. Es handelt sich um den faradäischen Käfig.
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0: Einen Moin. Wunderschönen guten Morgen gewünscht.
1: 6:30 Uhr haben wir's.
0: Die A2 Richtung Hannover ist zwischen Kreuz Hannover Ost und Kreuz Hannover Buchholz immer noch wegen eines Feuerwehreinsatzes gesperrt, dadurch 4 Kilometer Stau ab Lehrte Ost. Die aktuellsten Blitze haben wir auf der B87 zwischen... Oh, jetzt muss ich niesen.
1: Ui. Ui, da hast du ja auch richtig ausgeholt.
0: Oh, Entschuldigung.
1: Gute Besserung.
0: Mann, der hat gezwirbelt. So, auf der B87 zwischen Mogrena und Torgau in beide Richtungen, auf der B246A Ortsumgehung Schönebeck Richtung A14 und in Merseburg in der Lauchstädter Straße in beide Richtungen. Falls ihr noch was habt, ruft ihr durch 08021 und 4 mal die 0 oder schickt gerne WhatsApp rüber. Die Nummer gibt's auf sputnik.de. Dankeschön.
1: Gerade viele Wolken am Himmel, vom Harz bis zur Altmark und in die Börde, da gibt es Regen. Im Süden und Osten, da bleibt es gerade trocken, die Temperaturen überall aber relativ mild. 10 Grad in Magdeburg an der Grünen Zitadelle, 11 Grad in Halle am Uniplatz und 12 Grad in Chemnitz an der Burg Rabenstein. Heute eher viele Wolken, nur wenig Auflockerungen, immer mal wieder Regen. Höchstwerte, ja, die steigen ein bisschen an, aber nicht richtig viel. Bis 15 Grad sind heute drin.
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1: Eigentlich wollten wir Sputnik Spring Break Tickets raushauen. Eigentlich haben wir mit Jubel und Freuschreien gerechnet. Und das, was kam, das hat uns alle überrascht. Es war quasi eine Liebeserklärung.
0: Ja, natürlich. Ich dachte, da findet jetzt ein Heiratsantrag statt. Aber nein, es ging tatsächlich nur um den Sputnik Spring Break und darum, wie toll man sein kann.
1: Ja, also so romantisch war tatsächlich noch, war es noch nie hier bei Sputnik Time.
0: Naja, das würde ich jetzt nicht behaupten. So, ich habe der
1: eines der romantischsten Momente, sag ich
0: mal. Ich bin mal auf die Knie gefallen. Vielleicht erinnert ihr euch noch, damit Bexen hier bei uns moderiert. Aber das sei mal dahingestellt.
1: Ja, das stimmt.
0: Auf jeden Fall war es schön und wir holen den Moment. Fang ihn nochmal ein in 10 Minuten.
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4: Ja, wenn man mal schlecht drauf ist, wenn ich danach den Song höre, habe ich auf jeden Fall bessere

0: Für einige Glückspilze gibt's auch diese Woche wieder Tickets for free. Und nur für dieses eine Happening, ja, in knapp anderthalb Wochen.
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3: 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Und wer das noch nicht gemacht hat bis jetzt, muss ich auch ehrlich sagen, ist ein bisschen selber schuld. Weil es ist ja so einfach, ne?
0: Ja,
3: also
0: stimmt.
3: Wir schenken euch die Tickets, mitmachen ist wirklich easy. Sendet uns eine Sprachnachricht, sagt darin, wer euer Festival-Buddy ist und warum. Und mit ein bisschen Glück rufen wir euch dann zurück und versuchen dann spontan mit euch euren Festival-Buddy auch noch zu erreichen. Und nur wenn diese Person ans Telefon geht, gehören euch die Tickets.
0: Ja, easy peasy, alles verstanden. Und letzten Freitag haben wir Torben zurückgerufen. Er hat die Tickets für sich und seine Festivalbegleitung Antonia gewonnen. Interessant war aber an dieser Stelle das Vorgespräch mit Torben, denn da erklärte er mal die Gründe, warum Antonia unbedingt ein Ticket verdient hat.
4: Naja, also wir haben uns 2019 auf dem SSB das erste Mal getroffen. Und seitdem, bis auf die Corona-Jahre, haben wir es eigentlich jedes Jahr mitgenommen. Und ja, sie tut allgemein sehr viel für das Allgemeingefühl, viel für die Gruppendynamik. Sie kümmert sich immer darum, dass jemand ein kühles Getränk in der Hand hat. Ja. Also sie hat definitiv verdient, auch ein Ticket zu gewinnen.
3: Ja, und dann mussten wir natürlich auch mal Antonia fragen, warum denn auch Torben sein Ticket unbedingt verdient hat.
5: Torben ist eigentlich fast genau das Gleiche. Der hat eigentlich immer gute Laune und er ist eigentlich auch derjenige, der immer dafür sorgt, dass jeder was zu trinken hat und dann selber mal vergisst, dass er selber noch was für sich braucht.
3: Ach, ich würde behaupten, die passen gut zusammen. Ja. Vielleicht heiraten sie auch dieses Jahr auf dem Sputnik Spring Break. Kein Druck. Aber falls ihr vielleicht auch so eine passende Festivalbegleitung im Umfeld habt, dann schickt uns eine Sprachnachricht an Sputnik Candy. Nummer gibt's auf sputnik.de.
0: Und gleich kurz nach 7 rufen wir auch schon wieder eine Person zurück. Also eure Chance auf Tickets for free fürs Sputnik Spring Break ist schon wieder gleich.
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0: Und alle
1: 54, 74, 90, 2014 und vielleicht bald auch 2026.
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2: Das schön wäre schön.
1: Das wäre
2: ja
1: wirklich ziemlich schön. Heute in 4 Wochen geht es einfach los. 11. Juni, die Fußball-Weltmeisterschaft der Männer. Ich weiß nicht, wie es euch geht. Ich bin überhaupt nicht in Stimmung. Ich konnte gerade gar nicht glauben, dass das schon der 11. Juni ist.
2: Das, ja, das müssen wir mal ändern.
1: Das ist in einem Monat. Da muss ja die Stimmung langsam mal losgehen. 48 Teams, 104 Spiele, 16 Spielorte in den USA, in Kanada, in Mexiko. Übrigens das Eröffnungsspiel dann auch Mexiko gegen Südafrika um 21 Uhr am, wie gesagt, 11. Juni. Kann man sich vielleicht schon mal im Kalender notieren.
2: Ja, und weil es nur noch 4 Wochen sind, müssen wir heute einfach mal komplett über die WM reden. Auch so, was dazugehört. Ihr müsst ja vorbereitet sein. Fan-Trikot. Habt ihr die schon besorgt?
1: Ja, doch. Ich hab dir doch am Freitag erzählt, dass ich mir das neue Trikot bestellt habe. Mit Nick Woltemade hinten drauf. Liebe Grüße gehen raus.
2: Sehr gut. Also Tobi ist ausgestattet. Ich bin auch am Überlegen. Die sehen eigentlich ganz geil aus, die Trikots.
1: Ja, dieses Blau und so. Ich mag das, ja.
2: Dann kaltgestellte Getränke. Na gut, da haben wir noch ein bisschen Zeit. Aber vielleicht kann man hier und da mal nach Angeboten schon mal gucken. Einen heißen Grill brauchen wir.
1: Da müssten wir zu dir ausweichen.
2: Ja, das ist in Ordnung. Public Viewing. Vielleicht veranstaltet ja irgendwer irgendwo was.
1: Ich würde gerne, ist halt die Frage, ob ihr bereit seid, bei schönem Wetter drin zu sitzen. Weil ich habe ja keinen Balkon, deswegen, das ist halt dann so ein bisschen auch das Problem.
2: Ach, mal ist in Ordnung vielleicht.
1: Okay.
2: Ja, aber was auf jeden Fall nicht fehlen darf, ist eine WM-Hymne.
1: Ja.
2: Und falls ihr es noch nicht mitbekommen habt, wer in diesem Jahr die Hymne liefert, dann auf jeden Fall dranbleiben. Wir verraten es auch heute im Laufe der Sendung. Hören auch mal rein. Gleichzeitig wollen wir aber auch mal ein paar alte Hymnen rauskramen.
1: Ja, vielleicht die guten alten Zeiten auferleben lassen, wo Deutschland wirklich noch richtig am Start war, fußballerisch. Eine fällt einem da auch direkt ein. Das ist die offizielle Hymne der Weltmeisterschaft 2006 gewesen von Herbert Grönemeyer.
2: Oh.
1: Zeit, dass sich was dreht.
2: Ja.
1: Und alle, die sich jetzt vielleicht fragen, wo ist denn So Barney? 2006 war So Barney tatsächlich 7 Jahre alt. erst 2024 hat er dann aus dem Song einen Remix gemacht. Und ich finde das schön, dass wir jetzt diesen Klassiker rausholen, hier bei Sputnik Tag und Waschspielen an diesem Montag, weil ich finde, das macht jetzt schon Lust auf die Weltmeisterschaft. Jetzt gibt es also das Original von 2006 hier bei Sputnik Tag und Wach. Ladies and Gentlemen, Herbert Grönemeyer mit Zeit, dass sich was dreht.
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0: Schönen guten Morgen.
1: Good morning.
0: Wir haben es 7.01 Uhr. Uiuiui, schnell in die News rein.
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0: Heute mit Susanne.
3: Die FDP-Politikerin Marie-Agnes Strack-Zimmermann sieht Altkanzler Gerhard Schröder nicht als Vermittler im Ukraine-Krieg. Russlands Präsident Wladimir Putin hatte am Wochenende diesen Vorschlag gemacht. Die Vorsitzende des Verteidigungsausschusses im Europaparlament sagte dem MDR, der Vorschlag sei offensichtlich eine Ente, um guten Willen zu zeigen. In Wahrheit wolle Putin die Europäer nur verunsichern. Ein Vermittler könne nur dann helfen, wenn er neutral sei. Das sei bei Schröder aber nicht der Fall. Der Präsident des Deutschen Instituts für Wirtschaftsforschung, Marcel Fratscher, sieht bessere Instrumente zur Entlastung der Menschen als die geplante Entlastungsprämie. Fratscher sagte dem MDR, die Prämie sei nicht die beste Lösung. Nicht alle Unternehmen könnten sich das leisten. Zudem hätten Rentner und Studenten nichts davon. Fratscher hält Zahlungen für alle wie die Energiekostenpauschale von 2022 für ein besseres Instrument. Das entlaste Menschen mit geringem Einkommen deutlich stärker. Sachsens Wirtschaftsminister Dirk Panther hat zur Sicherung des VW-Werks in Zwickau eine chinesische Beteiligung vorgeschlagen. Der SPD-Politiker sagte der Bild-Zeitung, China sei eine Chance für Zwickau. Es sei besser, industrielle Kompetenzen bei VW in Sachsen weiterzuentwickeln und die Produktion abzusichern, als Wertschöpfung zu verlieren. Laut Panther könnten die Chinesen auf nicht genutzten Produktionslinien Fahrzeuge bauen. Voraussetzung seien aber europäische Standards und Regeln.
0: Dankeschön für die Infos.
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1: So, wir schauen gemeinsam auf die Straßen. Auf der 2 Richtung Hannover zwischen Lehrte-Ost und Kreuz Hannover-Ost 4 Kilometer Stau. Im Landkreis Harz ist die Straße zwischen Röderhof und Huisberg wegen umgestützter Bäume noch gesperrt. Die aktuellsten Blitzer auf der B87 zwischen Mogrena und Torgau in beide Richtungen. Auf der B246a Ortsumgehung Schönebeck Richtung der A14 und in Leipzig in der Waldstraße stadtauswärts. Falls ihr noch was habt, klingelt da durch 08021 und 4 über die 0 oder schickt gerne WhatsApp rüber. Die Nummer gibt's auf sputnik.de. Dankeschön.
0: Viele Wolken am Himmel, fast überall ist auch Regen am Start. Die Temperaturen, naja, darüber können wir nicht meckern. Es ist relativ mild, 10 Grad in Magdeburg am Klosterbergegarten, 11 Grad in Köthen am Schlosspark und 12 Grad in Halle am Rheileck. Heute bleibt es erstmal bewölkt, nur wenige Auflockerungen, immer wieder Regen. Und die Höchstwerte, die steigen nur ein bisschen an, bis 15 Grad sind heute drin.
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1: Ach, ist das crazy. Wir haben gerade darüber geredet, dass die Weltmeisterschaft in 4 Wochen beginnt.
0: Ja.
1: Und der Sputnik Spring Break in nicht mal mehr 2.
0: Ja, das stimmt.
1: Es geht alles hier zack, zack, zack.
0: Noch besser. Ihr könnt nämlich richtig Kohle sparen eigentlich, denn wir verschenken Tickets. Und das ist auch ganz easy. Ihr müsst einfach nur euch ein bisschen mit uns zocken. Einfach anmelden, sagen, warum ihr mit welchem Festival-Buddy dabei sein wollt. Und dann klingeln wir zurück.
1: Machen wir in 10 Minuten wieder.
0: Ja.
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4: Mein Gott, du bist so ein Poet, Tobi.
0: Hör doch auf.
4: Ja, das war richtig schön und wir machen es jetzt noch schöner. Wir verschenken nämlich jetzt, kurz vorm Festivalstart, täglich 2 Tickets. Funktioniert auch easy. Wir wollen wissen, wer ist euer Festival-Buddy und warum. Das Ganze per Sprachnachricht ans Sputnik-Handy. Und mit ein bisschen Glück rufen wir zurück. Und Emmy aus Groß-Schepa ist heute ein Glückspilz. Schönen guten Morgen.
5: Hallo!
0: Emmy!
4: Ey, wir haben zurückgerufen und wollen natürlich wissen, wer ist dein Festival-Buddy?
5: Ja, genau, ich nehme Yannick mit. Das ist mein Freund und wir fahren schon ein paar Jahre zu Sputnik. Und Yannick ist einfach der Beste, weil der am besten trichtern kann.
0: Das ist eine perfekte Grundvoraussetzung, nicht nur fürs Festival, sondern auch für eine gesunde Beziehung. Nein, wunderbar. Ey, dann hoffen wir natürlich, dass dein Trichter-Buddy Yannick jetzt auch rangeht. Das wäre die Grundvoraussetzung.
4: Also, damit wir alles gut hören, mache ich mal die Melodie hier im Hintergrund aus. Ich tipp's mal ein und wir klingeln
0: weil
4: direkt.
0: Er gut trichtern kann.
4: Mal
0: ja.
4: Durch. Aufgepasst.
6: Guten Morgen. Hallo?
0: Ja, schönen guten Morgen. Also theoretisch sollte Emmy eigentlich auch weiter mit dir reden. Ich weiß bloß nicht, ob die schon vor Freude umgekippt ist. Oder nebenbei noch nach einem geeigneten Trichter sucht. Könnte natürlich auch sein. Yannick, wir haben uns sagen lassen, dass du sehr gut trichtern kannst.
6: Das stimmt.
0: Nicht nur deswegen, sondern auch, weil du gerade ans Telefon gegangen bist, können wir dir sagen, dass ihr beide mit dabei seid dieses Jahr for free beim Sputnik Spring Break Festival.
4: Herzlichen Glückwunsch.
6: Dankeschön.
0: Ey, ganz ehrlich, wir müssen aber jetzt auch gemeinsam probieren, dass wir uns wiederfinden auf dem Festivalgelände, weil ich möchte natürlich auch sehen, wie gut Yannick trichtern kann.
4: Oh ja.
5: Na, hoffentlich.
6: Können wir gerne machen.
4: Gut. Darüber aber werden wir auf jeden Fall berichten.
0: Das klären wir privat. Sehr schön.
4: Ey, dann bereitet euch schon mal drauf vor und wir freuen uns, euch dann bald zu sehen beim Sputnik Spring Break. Und wenn ihr jetzt gerade denkt, ey, so abliefern wie die zwei, das kann ich auch. Nächste Chance gibt es tatsächlich auch schon wieder heute Nachmittag um 16 Uhr.
0: Meine Güte, das geht hier Schlag auf Schlag.
4: Bewerben und auf jeden Fall Handy parat haben.
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0: Hosea war das hier gerade bei uns bei Sputnik Tag und Wach mit Too Sweet. Schönen guten Morgen, 7:23 haben wir's. Und es geht genauso gut musikalisch weiter, würde ich sagen.
1: Ey, also wir haben hier ein bisschen was für euch zusammengepackt. Alex Warren gibt's gleich mit Eternity und jetzt davor Ugel Topic, ein bisschen Festival Feeling, I Adore You, bitteschön.

0: Mit ganz zärtlichen Tönen starten wir den Morgen rein. Herrlich. Tobi, das reicht. Komm, willst du noch einmal?
1: Ich finde...
0: Okay.
1: Zwar alles rauslassen auch.
0: Ja, na klar.
1: Im Landkreis Harz ist die Straße zwischen Röderhof und Heusberg wegen umgestürzter Bäume gesperrt. Sonst kommt ihr wunderbar durch. Die aktuellsten Blitze auf der B87 zwischen Mokrena und Torgau in beide Richtungen. Auf der B189 in Höhe Rochau Richtung Stendal. Auf der B246a Ortsumgehung Schönebeck Richtung der A14. In Leipzig in der Waldstraße stadtauswärts und in Merseburg in der Lauchstädter Straße in beide Richtungen. Falls ihr noch was habt, klingelt da durch. 08021 und viermal die 0. Oder schickt gerne WhatsApp rüber. Die Nummer gibt's auf sputnik.de. Dankeschön.
0: Viele Wolken, fast überall Regen, aber dafür milde Temperaturen. 13 Grad haben wir schon in Weimar am Park an der Ilm, 11 Grad in Halle an der Ziegelwiese, 10 Grad in Magdeburg an der Sternbrücke. Heute bleibt es auch eher bewölkt, nur wenige Auflockerungen. Hier und da kommt immer mal wieder Regen runter. Höchstwerte, joa. Also es gab schon mal wärmere Tage, wir erreichen 8 bis 15 Grad.
1: Ist nicht die ganze Woche irgendwie Regen angesagt?
0: Wirklich?
1: Ja, ich glaube schon, ich habe das doch irgendwie schon wieder gesehen.
0: Ja, aber eine Sache, die ist mir nur wichtig, wenn Sputnik Spring Break ist, dann sollten die Temperaturen nach oben gehen. Und wow, okay, du hast recht, ganze Woche Regen, ab Sonntag 19 Grad, Montag, also darauf die Woche, 21 Grad, Dienstag 23 Grad, Mittwoch 26 Grad, also eigentlich steht nichts im Wege, oder?
1: Nächste Woche schon Sputnik Spring Break, ne?
0: Ja, ja.
1: Das ist ja verrückt.
0: Verrückt.
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0: finde das alles irgendwie so ein bisschen surreal. Also so richtig in WM-Stimmung bin ich jetzt noch nicht, muss ich sagen.
1: Ja, jetzt fliegt die Zeit, ne? Nur noch 4 Wochen. Das ist wirklich verrückt.
0: Gerade hier bei Spundi-Tag und Wach aufs Datum geguckt. Dann dachte ich mir so, 11. Juni, das ist ja, wie du sagst, in 4 Wochen, in einem Monat, da geht die WM los. Mhm. Ich finde, das ist irgendwie noch weit weg.
1: Gar also kein
0: auch
1: Problem,
0: vom,
1: Tobi.
0: Vom Gefühl her, so, dass man Lust darauf hat und sich wieder zum Public Viewing trifft und so. Ich finde, da fehlt so ein bisschen was.
1: Ja, weißt du, was fehlt? Die Hymne.
0: Ah.
1: Und die haben wir jetzt eigentlich auch schon. Die wurde zumindest angekündigt. In diesem Jahr geht nämlich, haltet euch fest, eine Person wieder an den Start. Shakira mit dem Song Die.

0: komm, mach doch gute Laune, oder? Tobi, ja. Stimmt dich das so ein bisschen ein?
1: Ja.
0: Ego, let's go.
1: Also ich meine, Shakira ist ja auch so ein bisschen immer, die hat ja schon öfter für Weltmeisterschaften und allen drum und dran Songs gemacht, deswegen.
0: Ja, so sieht's aus. Und eigentlich würde ich gerne mehr von diesem Die Die Song hören, aber, also vielleicht würden wir es auch machen, wenn wir den ganzen Song hätten. Der ist aber noch gar nicht komplett draußen. Der kommt erst am 14. Mai raus, also Ende der Woche. Ich bin mir aber sicher, dann kramen wir den nochmal raus. Dann stimmen wir uns so richtig ein auf die Weltmeisterschaft. Ist das so ein Deal?
1: Was heißt, du, ich glaube, durch dich würden wir das schon allein machen. Weil ich weiß ganz genau, dass du den hören willst. Aber, wie gesagt, Shakira gerade eben gesagt, 2010 bereits am Start mit dem offiziellen WM-Song für die Weltmeisterschaft in Südafrika. Wer erinnert sich vielleicht noch? Waka Waka, This Time for Africa. Und weil der Song jetzt schon seit 16 Jahren draußen ist, müssen wir den vielleicht bis Ende der Woche jetzt nochmal durchpuppen, oder nicht? Bis dann der neue Song kommt.
0: Ja, finde ich, ist eine gute Idee. Also, bitte sehr.

0: Es wird unbestritten die größte Spielveröffentlichung aller Zeiten, GTA 6. Und auch wenn Vorfreude ja bekanntlich die schönste Freude ist, manche treiben es da vielleicht etwas zu weit.
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0: Ja, irgendwo hört der Spaß auch auf. Was damit gemeint ist, erzählt uns jetzt unser Kollege und Gamechecker Alex. Guten Morgen.
2: Hi.
3: Also, egal worum es geht, Leute kommen ja auf die merkwürdigsten Ideen. Da kann ich mir richtig gut vorstellen, dass die Leute bei so einem heiß erwarteten Game wie GTA 6 komplett freidrehen.
2: Ja, definitiv. Gerüchten zufolge sind einige Fans zum Beispiel illegal mit Drohnen über das Entwicklungsstudio geflogen, um irgendwo durch ein Fenster vielleicht ein bisschen was erspähen zu können. Andere wiederum sollen versucht haben, mit gefälschten Mitarbeitenden Ausweisen in das Gelände einzubrechen, um Daten zu klauen oder irgendwie irgendwelche Infos zu bekommen.
4: The only way we're gonna get through this is by sticking together, being a team.
2: Man muss allerdings auch dazu sagen, dass nichts davon jetzt fest bestätigt ist und nur auf angeblichen Aussagen von MitarbeiterInnen beruht. Aber ich habe ehrlich gesagt keinen Zweifel daran, dass da schon was dran sein könnte.
3: Ja, ich finde das auch gar nicht so abwegig, ehrlich gesagt. Und wie schützen sich die EntwicklerInnen dann dagegen?
2: Also es gibt zum Beispiel Gerüchte, laut denen GTA 6 nur digital, also ohne Disk-Version rauskommen soll, um sich vor Diebstählen zu schützen. Das wäre schon echt krass, wobei das auch kein hundertprozentiger Schutz wäre. Denn 2022 hat es ja auch ein britischer Teenager geschafft, die EntwicklerInnen zu hacken und ist daraufhin sogar in eine psychiatrische Anstalt zwangseingewiesen worden.
0: Das ist krass. Ich würde es auch wild finden, wenn am Ende nur wegen dieser ganzen Menschen das nochmal verschoben werden muss, wegen so Sicherheitsmaßnahmen oder so. Da würde ich auch ein bisschen ausflippen, muss ich sagen. Ich drücke mal die Daumen, dass GTA 6 wie angekündigt am 19. November erscheint. Urlaub habe ich schon eingereicht. Grüße an den Chef.

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0: guten Morgen.
1: Schönen guten Morgen. Gute Laune verbreitet hier Taylor Swift mit Opolite bei Spundig Tag und Wach. Punkt an 8 Uhr haben wir es jetzt gerade. Und das bedeutet Zeit für die News.
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3: Die FDP-Politikerin Marie-Agnes Strack-Zimmermann sieht Altkanzler Gerhard Schröder nicht als Vermittler im Ukraine-Krieg. Russlands Präsident Wladimir Putin hatte am Wochenende diesen Vorschlag gemacht. Die Vorsitzende des Verteidigungsausschusses im Europaparlament sagte dem MDR, der Vorschlag sei offensichtlich eine Ente, um guten Willen zu zeigen. In Wahrheit wolle Putin die Europäer verunsichern. Ein Vermittler könne nur dann helfen, wenn er neutral sei. Das sei bei Schröder aber nicht der Fall. Er sei ein enger Freund Putins und habe viele Geschäfte mit Russland gemacht. Der Präsident des Deutschen Instituts für Wirtschaftsforschung, Marcel Fratscher, sieht bessere Instrumente zur Entlastung der Menschen als die geplante Entlastungsprämie. Fratscher sagte dem MDR, die Prämie sei nicht die beste Lösung. Nicht alle Unternehmen könnten sich das leisten. Zudem hätten Rentner und Studenten nichts davon. Fratscher hält Zahlungen für alle wie die Energiekostenpauschale von 2022 für ein besseres Instrument. Das entlaste Menschen mit geringem Einkommen deutlich stärker. Sachsens Wirtschaftsminister Dirk Panther hat zur Sicherung des VW-Werks in Zwickau eine chinesische Beteiligung vorgeschlagen. Der SPD-Politiker sagte der Bild-Zeitung, China sei eine Chance für Zwickau. Es sei besser, industrielle Kompetenzen bei VW in Sachsen weiterzuentwickeln und die Produktion abzusichern, als Wertschöpfung zu verlieren. Laut Panther könnten die Chinesen auf nicht genutzten Produktionslinien Fahrzeuge bauen. Voraussetzung seien aber europäische Standards.
1: Dankeschön für die Info.
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4: Vorsicht auf der 38 Leipzig bis Göttingen Höhe Nordhausen, da ist ein Hund auf der Fahrbahn. Auf der A2 Richtung Hannover zwischen Irxlehm und Bornstedt 3 Kilometer Stau durch den defekten LKW, 15 Minuten braucht er länger. Genauso im Landkreis Leipzig zwischen dem Abzweig Dreiskau-Muckern und der 38 Leipzig Südost, da auch Stau und stockender Verkehr angesagt. Und 20 Minuten in Halle noch, unter anderem Stau angesagt in der Döllauer bis Siebener Straße. Die aktuellsten Blitzer auf der 9 Richtung München zwischen Dreuß und Eisenberg, auf der B87 zwischen Mokrena und Torgau und beide Richtungen, auf der B189 in Höhe Rochau Richtung Stendal und in Leipzig in der Straße statt auswärts. Falls ihr noch was habt, klingelt da durch 08000 21 und 4 mal die 0 oder schickt gerne WhatsApp rüber. Die Nummer gibt's auf sputnik.de. Dankeschön.
1: Viele Wolken in der Nordhälfte, im Harz und im Osten, da gibt es Regen. Vom Harz bis zum Burgenlandkreis, das ist gerade meist noch trocken. Überall ist es auch mild. 12 Grad in Dessau im Bauhaus, 11 Grad haben wir in Halle am Eselsbrunn und 10 Grad in Magdeburg am Stadtpark Rote Horn. Heute bleibt es bewölkt, nur wenige Auflockerungen, immer mal wieder Regen. Hier und da wird es auch ein bisschen windig und die Höchstwerte, die liegen heute zwischen 8 und 15 Grad. Schönen guten Morgen.
4: Guten Morgen gewünscht.
1: Also die letzten Tage, muss ich wirklich sagen, haben doch alle nur auf einen Livestream geachtet. Ada Sachi, der hat wirklich eine Wahnsinnsleistung erbracht am Wochenende. Der wollte ja 600 Kilometer in 96 Stunden laufen.
4: Ja, richtig. Vom Death Valley bis nach Los Angeles zum Santa Monica Pier und ob er es geschafft hat. Und natürlich, wie es ihm jetzt mittlerweile geht, das checkt man 10 Minuten mal ab.

0: das letzte Mal so, sagen wir mal, 606 Kilometer gelaufen?
1: Noch nie in meinem Leben.
0: Wahrscheinlich zusammengerechnet noch nie, ne?
1: Stimmt, ich weiß es nicht.
0: Wenn du jetzt mal wirklich dein komplettes Leben durchgehst, bist du insgesamt schon mal 606 Kilometer
1: so
0: gejoggt?
1: Joggen gewesen? Nein,
0: nee,
1: nie in meinem Leben.
0: Auf
1: nein,
0: gar
1: nein,
0: keinen
1: nein,
0: Fall.
1: Nein. Ich werde es auch nie in meinem Leben schaffen, glaube ich.
0: Warum quatschen wir drüber bei Spunitag und Wach? Ganz einfach, weil es einen Extremsportler gibt, und zwar Arda Sachi, der das gemacht hat. Er wollte versuchen, in 96 Stunden vom Death Valley bis nach Los Angeles zum Santa Monica Pier 600 Kilometer zu laufen. Am Ende sind 606 geworden, weil er einen Umweg laufen musste. Er hat es nicht ganz in 96 Stunden geschafft, aber dafür in knapp, wie viel waren es jetzt am Ende?
1: 123 Stunden. Und ich finde das wirklich krass, weil man stellt sich so vor, wie soll man am Stück so lange laufen? Klar, er hat hin und wieder Pausen gemacht, aber das waren dann immer nur so 90 Minuten Naps und dann ging es auch schon wieder weiter. Man konnte das Ganze im Livestream verfolgen, wir haben es auch gemacht und es hat schon so ein bisschen Gänsehautmomente gegeben.
0: Na klar, es hat vor allem, man hat ihn halt versucht irgendwie so mit anzufeuern, obwohl man wusste, er hört einen nicht.
1: Ja, ja.
0: Aber vielleicht hat ihm das ein oder andere Mal auch ein bisschen Kraft gegeben, wie in so einer Situation. Hier.
2: Oh komm, nein! Ada, come on! What is happening?
3: Das ist alles andere als ein Verlierer, auch wenn er das jetzt nicht in seiner vorgegebenen Zeit geschafft
2: ich
3: hat. Macht
2: kann
3: er jetzt noch
2: es nicht
3: auch.
2: Fassen. Er macht hier den Trimm-Dich-Pfad noch mit. Ey,
1: that's
2: so.
1: Crazy.
2: 100 Stunden, Leute, 100 Stunden. Wir leben in einer Simulation, das kann doch nicht sein. Wie ist das möglich?
0: Den Moment habe ich tatsächlich live gesehen im Livestream und ich konnte es selber nicht glauben. Nach 100 Stunden hat er 10 Klimmzüge gemacht und ich glaube, ich habe in meinem ganzen Leben noch nicht 10 Klimmzüge gemacht.
1: Also ich weiß nicht, das ist kein Mensch, das ist eine Maschine, aber ich fand es so schön, wie alle zusammengehalten haben, weil ich habe gesehen, dass ein kleiner Junge neben dem hergelaufen ist, ihm eine Banane in die Hand gedrückt hat. Dann habe ich auch gesehen, wie Leute ihm Blumensträuße zugeschickt haben, immer wenn er so einen Stopp gemacht hat. Also alle waren auf seiner Seite, haben ihn unterstützt.
0: Ich habe auch gerade eben nochmal gesehen, als er in die Zielgerade eingebogen ist sozusagen, dann über den Beach gelaufen ist zum Santa Monica Pier, haben insgesamt 1,2 Millionen Menschen gleichzeitig zugeguckt, wie er quasi ins Ziel rennt. Und diesen Moment haben wir euch nochmal rausgezogen, zusammengefasst. Und ja, hier ist er.
4: Wir haben es einfach geschafft, ey. Ich muss ehrlich sagen, ich weiß nicht, was ich sagen soll. Ich meine, wie viele Menschen hier sind, das ist crazy. Vielen lieben Dank an die ganze Unterstützung im Social Media hier. Es ist wirklich, boah, das ist geistkrank. Einfach nur geistkrank. Ich weiß nicht, was soll ich sagen. Ich liebe euch, vielen lieben Dank für alles. Mama, ich glaube, es wird Zeit fürs Eis, oder?
0: Und das Eis mit der Mama gab es auch und an der Stelle natürlich auch nochmal. Liebe Grüße an alle Mütter da draußen. Alles Gute nachträglich zum Muttertag.
1: Alles Liebe.
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0: Also ein Fahrrad zu klauen ist ja schon dreist, aber in Halle haben Unbekannte jetzt eine Aktion durchgezogen, die selbst erfahrene Ermittler überrascht hat.
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0: Unbekannte haben einfach einen kompletten LKW gefüllt mit hochwertigen Fahrrädern komplett gestohlen.
2: Das ist, also der Gesamtwert der Ware entspricht wohl rund 500.000 Euro. Ich musste das nochmal checken, weil ich das nicht so richtig glauben konnte, aber es ist wirklich krass, müssen moderne Fahrräder gewesen sein. Die Diebe haben einfach den kompletten LKW-Anhänger vom Gelände gezogen, später wurde der dann wiedergefunden, natürlich komplett leer geräumt, ohne ein einziges Fahrrad drin.
0: Oh, also clevere Täter, muss man sagen, dass sie das irgendwie hingekriegt haben, aber von denen fehlt jetzt auch tatsächlich jede Spur. Die Polizei ermittelt natürlich und auch Kommissar Meiner hat sich bereits selbst eingeschaltet.
3: Hallo?
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4: Sie sind verbunden mit die Fahrrad-Hotline Darlene Worsleben. Unser Motto?
5: Bei uns ist gutes Rad teuer.
4: Wenn wir Sie die Rahmennummer rausfeilen sollen, drücken Sie die 1, wenn Sie einen Ständer brauchen. Drücken Sie die 2. Und wenn Sie Sigma mit mir ihn anklingeln wollen, dann klingeln Sie mal bei mir durch.
6: Ja? Hallo? Geht's jetzt gleich los?
7: Hier ist der Kommissar Meiner. Ich habe einen nagelneuen Dienstwagen. Na gut, es ist ein neues Dienstfahrzeug. Ja gut, ich habe ein neues Dienstklapprad gekriegt, Meiners. Naja, es ist nicht neu, es ist ein altes. Aber auf alten Rädern lernt man ja bekanntlich das Fahren, ja? Na gut, ich lerne das Fahren jetzt auch nicht mehr. Bin auch schon wieder ein paar Mal runtergeflogen, ja? Na, nun hör auf mit dem Ding-Ding, ich kann's nicht mehr hören.
4: Mein Name ist Professor Dr. Albert Eisleben. Ich habe jetzt eine Erfindung gemacht, um den Diebstahl von Fahrrädern zu verhindern. Es handelt sich um den faradäischen Käfig.
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0: Wicked Leroy, Justin Bieber haben hier gesungen bei Spundig Tag und Wach.
1: Guten Morgen.
0: Stay by the Story und Bexen sind natürlich jetzt wieder für euch am Start.
1: Noch Hunde auf der Fahrbahn, deswegen bitte besonders vorsichtig fahren auf der 38 Leipzig bis Göttingen in Höhe Nordhausen und im Landkreis Leipzig zwischen dem Abzweig 30er Muckern und der 38 Leipzig Südost auch noch Stau und Stocken im Verkehr. 15 Minuten braucht er länger. Die aktuellsten Blitze auf der A9 Richtung München zwischen Dreuß und Eisenberg auf der B189 in Höhe Rochau Richtung Stendal, in Halle in der Wörmlitzer Straße statt einwärts und in Leipzig in der Waldstraße statt auswärts. Falls ihr noch was habt, klingelt da durch 08021 und 4 mal die 0 oder schickt gerne WhatsApp rüber. Die Nummer gibt's auf sputnik.de. Dankeschön.
0: Viele Wolken in der Nordhälfte im Harz und im Osten, da gibt es hier und da Regen. Vom Harz bis zum Burgenlandkreis ist es dann aber relativ trocken und überall ist es mild. 13 Grad haben wir in Leipzig am Kostbudener See, 12 Grad haben wir in Halle am Rheinischen Platz und 11 Grad in Magdeburg an der Petrikirche. Viele Wolken, nur wenige Auflockerungen heute den ganzen Tag, immer mal wieder Regen. Es wird auch ein bisschen windig und die Höchstwerte, die liegen zwischen 8 und 15 Grad.
1: So, wir widmen uns einer Sache, die, wie wir heute festgestellt haben, einfach schon in einem Monat ist. Am 11. Juni ist das Eröffnungsspiel der Weltmeisterschaft zwischen... Oh, jetzt habe ich es natürlich in dem Moment einfach vergessen. Bixen, hilf mir mal.
0: Oh nee, ich mache hier gerade Stimmung im Hintergrund, ey. Ich kann
1: jetzt warst du mit der Stimmung beschäftigt und hast auch vergessen, wer... Das ist ja wirklich peinlich. Auch
0: warte mal ganz kurz, das haben wir doch hier gleich organisiert.
1: Mexiko gegen Jamaika? Nein. Komme ich denn jetzt auf Jamaika? Stimmt das?
0: Ey, da fragst du mich als Fußball-Experte.
1: Das ist total peinlich jetzt so.
0: Warte mal, was steht denn
1: Südafrika!
0: Hier?
1: Ich hab's rausgefunden.
0: Ach so, ja wunderbar, ja. Habe ich jetzt auch herausgefunden.
1: Und natürlich brauchen wir neben guten Fußballspielen auch eine gute Hymne. Und wie die so klingt, checken wir in 10 Minuten mal ab.
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0: diese bestimmte inoffizielle Fußball-Weltmeisterschaft-Hymne, die kann ich noch heute komplett auswendig.
1: 1 und 2 und 3 und 4 und 50, 74, 90, 2000.

0: Ach Mann, ey, bis
1: komm,
0: ist
1: wie lange
0: schön
1: möchtest du weiter singen?
0: Ach, von mir aus bis zur Weltmeisterschaft in einer Woche. Nee,
1: okay.
0: Ein Monat.
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0: Jetzt bin ich doch so aufgeregt, dass ich denke, es geht schon in einer Woche los. Aber nein, es sind noch 4 Wochen, dann geht es ab zur Fußballweltmeisterschaft der Männer. 48 Teams, 104 Spiele, 16 Spielorte in den USA, Kanada und Mexiko. Also so langsam kann es losgehen, finde ich.
1: Irre. Ja, und gerade haben wir ja die Sportfreunde Stiller gehört. Und ganz ehrlich, diese inoffizielle Hymne, die war doch einfach der Banger. Und wie der Titel ja auch schon vermuten lässt, 2010 haben wir das richtig aus voller Brust rausgegrölt. Davor gab es den Song aber schon einmal zur WM 2006. Und da hieß das ganze Jahr noch 54, 74. 90, 2006. So, und wir haben Peter von den Sporties einfach mal gefragt, was so eine amtliche WM-Hymne eigentlich braucht.
3: Also für mich braucht ein WM-Song eine emotional mitreißende Melodie, am besten garniert mit Bläsern und Streichern für ein bisschen Schmalz, mhm, einen treibenden Beat, damit es halt ordentlich nach vorne geht. Und textlich müsste es entweder einschwören auf den gemeinsamen Sieg oder dass man für immer trotzdem zusammenhält bei einer Niederlage. Und dann super wäre noch, wenn so ein Riff dabei wäre, dass man dann ordentlich so mitquillen könnte. Das wäre es von meiner Expertise.
1: Ja, okay, ja. Klingt auf jeden Fall nach
0: direkt
1: einer guten Anleitung, ja. Mhm. Bisher gibt's ja 2026 noch keine Hymne von den Sporties, dafür aber eine weitere inoffizielle von Adi Totoro und Paulo Muck.
0: Ja, die haben es mit ihrem Europameisterschaftssong Füllkrug bereits vor 2 Jahren bis in die Charts und sogar in die DFB-Kabine geschafft. Achtung.
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5: 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Füllkrug mit Bier.
0: Ja.
1: Das war
0: auf jeden Fall ein Riesending und jetzt sind sie wieder am Start und da bin ich besonders stolz. Ich habe mit Paulo Muck, der ist ja eigentlich nur Paul, mit dem habe ich damals im Radio zusammen angefangen, 2018.
1: Ach, nee.
0: Mittlerweile ist er großer TikToker, Influencer und macht ganz, ganz viel Stuff, unter anderem Mucke, jetzt zusammen mit Adi Totoro. Vielleicht ja so ein bisschen die inoffizielle Hymne in diesem Jahr. Wunder von New York gibt's jetzt von den beiden hier bei Sputnik Tag und Wach.
4: Komm.

0: wunderschönen guten Morgen, Lady Gaga, The Dead Dance gerade gehört und es geht musikalisch auch 1A weiter.
1: Oh ja, ich liebe den Song und vor allen Dingen auch den Sänger, muss man einfach so sagen, ne? Shawn Mendes.
0: Ich dachte, du fängst jetzt mit so einem Gedicht an. Ich liebe.
1: Ich liebe.
0: Kennst du dieses Gedicht, ich liebe die Liebe, die Liebe nimmt mich?
1: Nee, kenne ich nicht. Willst du nochmal vortragen?
0: Ich glaube, es geht irgendwie so, ich liebe die Liebe, die Liebe liebt mich und wenn ich sie liebe, dann liebt sie auch mich.
1: Wow, das schön, ist richtig, ne? Schön, ja. Und wir alle lieben Shawn Mendes und deswegen gönnen wir uns jetzt einfach mal
0: seine
1: Musik.
0: Kann man auch sagen, ich liebe Shawn Mendes liebt mich und wenn ich ihn liebe, dann liebt er auch mich.
2: Von

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1: 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Die

0: Schönen guten Morgen.
1: Servus.
0: 9:01 haben wir es hier bei Sputnik Teig und Wach. Zeit für die News.
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0: Heute mit Susanne.
3: Verteidigungsminister Boris Pistorius will die militärische Zusammenarbeit mit der Ukraine massiv ausbauen. Das kündigte der SPD-Politiker am Morgen bei einem Besuch in Kiew an. Pistorius sagte der deutschen Presseagentur, man wolle gemeinsam modernste Drohnensysteme entwickeln. Sie sollen in der Lage sein, Angriffsziele weit im Hinterland eines gegnerischen Landes zerstören zu können. Die Ukraine gilt inzwischen als weltweit führend beim Einsatz von Drohnen. Die FDP-Politikerin Marie-Agnes Strack-Zimmermann sieht Altkanzler Gerhard Schröder nicht als Vermittler im Ukraine-Krieg. Russlands Präsident Wladimir Putin hatte am Wochenende diesen Vorschlag gemacht. Die Vorsitzende des Verteidigungsausschusses im Europaparlament sagte dem MDR, der Vorschlag sei offensichtlich eine Ente, um guten Willen zu zeigen. In Wahrheit wolle Putin die Europäer verunsichern. Ein Vermittler könne nur dann helfen, wenn er neutral sei. Das sei bei Schröder nicht der Fall. Er sei ein enger Freund Putins und habe viele Geschäfte mit Russland gemacht. Der Präsident des Deutschen Instituts für Wirtschaftsforschung, Marcel Fratscher, sieht bessere Instrumente zur Entlastung der Menschen als die geplante Entlastungsprämie. Fratscher sagte dem MDR, die Prämie sei nicht die beste Lösung. Nicht alle Unternehmen könnten sich das leisten. Zudem hätten Rentner und Studenten nichts davon. Fratscher hält Zahlungen für alle, wie die Energiekostenpauschale von 2022, für ein besseres Instrument. Das entlaste Menschen mit geringem Einkommen deutlich stärker.
0: Dankeschön für die Infos.
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1: Wir gucken natürlich auch gemeinsam nochmal auf die Straßen. Die A2 Richtung Hannover ist zwischen dem Kreuz Hannover Ost und Kreuz Hannover Buchholz wegen Löscharbeiten noch gesperrt. 6 Kilometer Stau ab Lerste Ost angesagt. Ansonsten kommt ihr ganz gut durch. Die aktuellsten Blitze auf der A9 Richtung München zwischen Dreusig und Eisenberg. Auf der B89 in Höhe-Rochau Richtung Stendal und in Halle in der Wörmlitzer Straße stadteinwärts. Falls ihr noch was habt, ruft ihr durch 08021 und 4x die 0 oder schickt gerne WhatsApp rüber. Die Nummer gibt's auf sputnik.de. Dankeschön.
0: Viele Wolken gerade am Himmel in der Nordhälfte und im Harz sowie im Osten. Da gibt es hier und da auch Regen. Aber vom Harz bis zum Burgenlandkreis, da wird es ein bisschen trockener. Die Temperaturen relativ mild gerade. 13 Grad haben wir in Halle an der Heide, 11 Grad in Magdeburg am Hafen und auch 11 Grad in Tangerhütte am Stadtpark. Heute bleibt es eher grau und bewölkt. Wenige Auflockerungen, immer mal wieder Regen. Hier und da wird es auch ein bisschen windig und die Höchstwerte, die steigen nur ein bisschen noch an. 8 bis 15 Grad haben wir heute maximal drin.
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0: Sag mal, ich war heute Morgen ein bisschen schockiert. Nächste Woche ist es soweit. Das Sputnik Spring Break steht an.
1: Ja, naja, so langsam sollte man auf jeden Fall schon mal so ein bisschen planen, was man anziehen möchte. Und falls euch eventuell noch ein Ticket fehlt, gar kein Problem. Wir haben noch welche für euch. Schickt uns eine WhatsApp rüber, mit wem ihr gerne hingehen wollt und warum. Nummer gibt's auf sputnik.de und dann rufen wir euch immer zurück. Wie genau das abläuft, hören wir gleich.

0: Nicht zwei, nicht drei, nicht vier, nein, nein. Noch eine Woche, dann steht der Sputnik Spring Break Festival vor eurer Tür.
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4: Ich find's geil, du hast wirklich das Reimen für dich entdeckt, ne, Tobi?
0: Ja, wobei ich sagen muss, dass sich das gar nicht gereimt hat.
4: Hä? Nicht vier? Vor der Tür.
0: Ja, aber da habe ich ja Nein gesagt.
4: Ja, gut.
0: Und Tür und Nein reimt sich wohl überhaupt nicht.
4: Ja, ich lasse das
0: war
4: mal.
0: War selbst enttäuscht gerade von mir, aber ist egal.
4: Egal, aber Enttäuschung brauchen wir hier an dieser Stelle nicht, denn es wird richtig geil. Wir schicken euch for free hin.
0: Genau.
4: Schickt uns einfach eine Sprachnachricht und sagt uns, mit wem ihr zum Sputnik Spring Break wollt und warum.
0: Ja, mit ein bisschen Glück rufen wir euch zurück wie Emmy aus Großschäfer heute Morgen. Ihr Freund Yannick ist ihr Festival-Buddy und das hat auch einen guten Grund.
5: Yannick ist einfach der Beste, weil der am besten trichtern kann.
0: Das ist eine perfekte Grundvoraussetzung, nicht nur fürs Festival, sondern auch für eine gesunde Beziehung. Nein, wunderbar. Ey, dann hoffen wir natürlich, dass dein Trichter-Buddy Yannick jetzt auch rangeht.
6: Guten Morgen.
0: Ja, schönen guten Morgen.
6: Yannick,
0: wir haben uns sagen lassen, dass du sehr gut trichtern kannst.
6: Das stimmt.
0: Nicht nur deswegen, sondern auch, weil du gerade ans Telefon gegangen bist, können wir dir sagen, dass ihr beide mit dabei seid dieses Jahr for free beim Sputnik Spring Break Festival.
4: Herzlichen Glückwunsch.
6: Dankeschön.
4: Ey, dann bereitet euch schon mal drauf vor und wir freuen uns, euch dann bald zu sehen beim Sputnik Spring Break. Und wenn ihr jetzt gerade denkt, ey, so abliefern wie die zwei, das kann ich auch. Nächste Chance gibt es tatsächlich auch schon wieder heute Nachmittag um 16 Uhr.
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0: Du hast besondere Hobbys?
1: Ich liebe ja solche Videos, wo so Pickel ausgedrückt werden. Da könnte ich mich ja stundenlang mit beschäftigen.
0: Was auch immer du schaust.

0: Ja, es wird, und das ist, glaube ich, unbestritten, die größte Spieleveröffentlichung aller Zeiten, GTA 6. Und auch wenn Vorfreude ja bekanntlich die schönste Freude ist, manche treiben es da vielleicht einfach ein bisschen, ja, zu weit.
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0: Irgendwo hört der Spaß nämlich auf. Und was damit gemeint ist, erzählt uns jetzt unser Kollege und Gamechecker Alex. Guten Morgen.
2: Hi.
3: Moin. Also egal, worum es geht. Leute kommen ja auf die merkwürdigsten Ideen. Da kann ich mir gut vorstellen, dass die Leute bei so einem heiß erwarteten Game wie GTA 6 komplett freidrehen.
2: Ja, definitiv. Gerüchten zufolge sind einige Fans zum Beispiel illegal mit Drohnen über das Entwicklungsstudio geflogen, um irgendwo durch ein Fenster vielleicht ein bisschen was erspähen zu können. Andere wiederum sollen versucht haben, mit gefälschten Mitarbeitendenausweisen in das Gelände einzubrechen, um Daten zu klauen oder irgendwie irgendwelche Infos zu bekommen.
4: The only way we're gonna get through this is by sticking together, being a team.
2: Man muss allerdings auch dazu sagen, dass nichts davon jetzt fest bestätigt ist und nur auf angeblichen Aussagen von MitarbeiterInnen beruht. Aber ich habe ehrlich gesagt keinen Zweifel daran, dass da schon was dran sein könnte.
3: Ja, ich finde auch, dass das gar nicht so abwegig ist, um ehrlich zu sein. Aber wie schützen sich die EntwicklerInnen dagegen?
2: Also es gibt zum Beispiel Gerüchte, laut denen GTA 6 nur digital, also ohne Disk-Version rauskommen soll, um sich vor Diebstählen zu schützen. Das wäre schon echt krass, wobei das auch kein hundertprozentiger Schutz wäre. Denn 2022 hat es ja auch ein britischer Teenager geschafft, die EntwicklerInnen zu hacken und ist daraufhin sogar in eine psychiatrische Anstalt zwangseingewiesen worden.
0: Also es ist also wirklich sprachlos. Also ich finde das jetzt mit der Disk gar nicht so schlimm. Ich habe eine Konsole, wo ich keine CD-ROMs mehr reinmachen kann. Deswegen würde ich jetzt da einfach sagen, mir egal. Aber wir drücken natürlich die Daumen erstmal, dass es dann wirklich am 19. November soweit ist und GTA 6 endlich rauskommt. Ich habe nämlich den Urlaub schon eingereicht. Grüße an den Chef.

0: 9:30 Uhr. Grüß Gott, wo sind wir auf einmal in Bayern?
1: Servus alle bei den Niederlanden.
0: Ja genau, 9:30 Uhr, wir schauen auf die Straßen.

0: Brezen. So geil, dass man immer nur diese Wörter aneinander wirft und denkt, man wäre jetzt so bayerisch irgendwie.
1: Genau, das unterwegs. Gleiche wie mit Baguette, Spaghetti und so. Nee, Baguette und Spaghetti sind ja zwei.
0: Ich sag erstmal nichts dazu. Ich weiß nicht, ob du dachtest, dass Spaghetti französisch wäre, aber es macht nichts. Was wichtig ist, die A2 Richtung Hannover zwischen dem Kreuz Hannover Ost und Kreuz Hannover Buchholz wegen Löscharbeiten gesperrt, 6 Kilometer Stau ab Lehrte Ost und die aktuellsten Blitze auf der A9 Richtung München zwischen Dreuß und Eisenberg auf der B189 noch höher, Rochau Richtung Stendal, in Halle in der Wörlmützer Straße statt einwärts und in Leipzig in der Waldstraße statt auswärts. Falls ihr noch was habt, ruft ihr durch 08021 und 4 mal die 0 oder schickt gerne WhatsApp rüber, die Nummer gibt's auf sputnik.de. Dankeschön.
1: Viele Wolken in der Nordhälfte im Harz und im Osten, da gibt es Regen. Aber sonst, so zum Burgenlandkreis, da gibt es dann tatsächlich noch trockene Stellen. Die Sonne zeigt sich bei uns hier gerade auch ein bisschen. Was ist denn da los? Eigentlich ganz schön. Die Temperaturen bleiben heute relativ mild. 15 Grad haben wir schon in Jena am Botanischen Garten, 14 Grad in Halle an der Peisnitz und 12 Grad in Magdeburg am Landtag. Ein bisschen krabbelt es noch nach oben, Höchstwerte ja, bleiben bei maximal 15 Grad. Heute eher auch viele Wolken, weniger Auflockerung, immer mal wieder Regen und hier und da kommt ein böiger Nordwestwind hinzu. Um Gottes Willen, das möchte ich, dass wir das alle mal ganz kurz vergessen, was gerade passiert ist, okay?
0: Dass du dachtest, dass Spaghetti was Französisches wäre, oder?
1: Oder dass Baguette was Italienisches wäre. Ja, ich habe da irgendwas durcheinander geschmissen.
0: Das macht nichts.
1: Das macht nichts?
0: Nein, nein, nein, das kann passieren, meine Güte. Das Wichtige ist, dass du weißt, dass jetzt im Juni die Weltmeisterschaft losgeht und dass die wo stattfindet? In?
1: Mexiko, Amerika, Kanada.
0: Guck mal, mehr brauchst du da gar nicht wissen.
1: Super.

0: Wenn die Fußball-WM oder auch EM ansteht, dann darf eine Sache nicht fehlen: die Hymne.
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0: Das ist verrückt. Es ist wirklich schon ganz bald. In 4 Wochen geht es los. Auf den Tag genau. Die Fußball-Weltmeisterschaft der Männer. Und da kommt einiges auf uns zu. Es sind ja 48 Teams, 104 Spiele. Ich bin gespannt, wie viele du dir reinziehen wirst. Tobi?
2: Ja, es kommt ein bisschen darauf an, wann sie übertragen werden durch die Zeitverschiebung.
0: Ja, das stimmt. 16 Spielorte sind es in den USA, Kanada und Mexiko.
2: Genau, Eröffnungsspiel dann auch Mexiko gegen Südafrika. Wie gesagt, am 11. Juni. Bis dahin checken wir jetzt einfach mal ab, würde ich sagen, was so musikalisch geht. Die aktuelle Hymne, die ist ja irgendwie Ende der Woche am Start, kommt von Shakira mit dem Song Die Die. Wobei man sagen muss, es ist ja schon das dritte Mal, dass sie so einen WM-Song raushaut. Wie das ganze Ding dann klingt, können wir hoffentlich gemeinsam am Freitag abchecken. Und bis dahin können wir natürlich mal in die inoffiziellen Hymnen so reinhören. 2010 zum Beispiel wurde zur Fußball-WM dieser Song bekannt, Waving Flag. Ne? Ursprünglich ein politisches Lied über Freiheit und Hoffnung. 2010 wurde es dann aber zur absoluten Fanhymne bei der Weltmeisterschaft in Südafrika. Der Song lief überall.
0: Ja.
2: Ich habe den persönlich auch rauf und runter gehört.
0: Ich
2: damals
0: auch.
2: Noch auf meinem MP3-Player drauf. Also das war grandios.
0: Ey, die waren wirklich in Werbungen, in Fanzonen wurde es mitgegrölt, bei Public Viewings. Und jetzt hören wir das Ganze natürlich nochmal bei Sputnik Tag und Wach und stimmen uns ein, dass in 4 Wochen einfach die ganze Welt stillsteht und alle nur noch

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0: Cyrus und wir singen End of the Show. Ne? Wir haben nämlich schon 9.53 Uhr.
1: Was eine Abmoderation.
0: Und da schlägt er die Hände vom Kopf zusammen, der Tobi. Aber ja, wir müssen es leider sagen, die Sendung
1: wollte,
0: ist so gut,
1: wie es geht. Aber noch was
0: rum.
1: Fragen.
0: Oh ja, hau raus.
1: Und zwar, weil wir jetzt ja heute auch moderiert haben, dass die Weltmeisterschaft in genau einem Monat beginnt. Wollen wir eigentlich eine Wette abschließen?
0: Was jetzt? Worüber?
1: Wer so Weltmeister wird und dann mit so einem Wetteinsatz irgendwas
0: Das finde ich super. Das
1: so
0: können wir vielleicht mit der ganzen Community machen.
1: Haare abschneiden oder so? Oder färben?
0: Nicht dein Ernst.
1: Na was denn, wenn dann der richtig?
0: Nein, klar. Doch nicht Haare färben oder abschneiden.
1: Doch, du zum Beispiel blond, ich dann halt schwarze Haare.
0: Aber ich glaube, dich würde das mehr treffen, wenn ich sagen würde, du müsstest deine Löckchen abschneiden.
1: Ach, die wachsen ja nach.
0: Das sagst du jetzt so easy peasy.
1: Wir können mal überlegen, um was es geht.
0: Boah, würdet ihr wetten um eine andere Frisur? Das finde ich schon heavy.
1: Warum?
0: Ja, guck mal, wie lang. Das ist eine lange Zucht gewesen bei meinem langen Pferdeschwanz.
1: Naja.
0: Was?
1: Naja. Weiß ich nicht. Du trägst halt eine Cap.
0: Boah, ey.
1: Nein, wir können mal überlegen, was wir wetteinsatzmäßig machen. Auf jeden Fall, ja.
0: Ihr könnt ja mitmachen. Ich meine, die Leute, die
1: Ich sag,
0: jetzt
1: Deutschland wird Weltmeister.
0: Ja, und was ist, wenn ich das auch sage? Dann müssen wir uns beide die Haare abschneiden. Komm, wir brainstormen nochmal.
1: Ja, haben wir uns noch nicht mal so gut überlegt. Müssen wir nochmal drauf rumdenken.
0: Wenn ihr noch andere Überlegungen habt, was man machen kann als Verlierer, nicht nur direkt die Haare irgendwie abzuschneiden, dann meldet euch gerne rein. Und dann können wir es gerne mal eröffnen. Finde ich, ist eine gute Idee.
1: Alles klar. Dann brainstormen wir alle gemeinsam nochmal. Und bis dahin gibt's Lieblingsmucke. Wir hören uns morgen früh ab 6 wieder gleich. Mabel und jetzt David Guetta mit Forever Young.
0: Bis dahin.
1: Tschüss.
0: Tschüssi.
1: Küsschen.
0: Kuss.

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1: Verteidigungsminister Boris Pistorius will die militärische Zusammenarbeit mit der Ukraine massiv ausbauen. Das kündigte der SPD-Politiker am Morgen bei einem Besuch in Kiew an. Pistorius sagte der deutschen Presseagentur, man wolle gemeinsam modernste Drohnensysteme entwickeln. Sie sollen in der Lage sein, Angriffsziele weit im Hinterland eines gegnerischen Landes zerstören zu können. Die Ukraine gilt inzwischen als weltweit führend beim Einsatz von Drohnen. Nach dem Ausbruch des Hunter-Virus auf dem Kreuzfahrtschiff Hondius sind zwei weitere Passagiere positiv auf den Erreger getestet worden. Nach Behördenangaben ist eine Frau aus Frankreich betroffen. Deren Zustand verschlechtere sich weiter. Auch ein Passagier aus den USA wurde nach seiner Rückkehr positiv auf das Virus getestet. Die Evakuierung des Schiffes soll heute abgeschlossen werden. Am Nachmittag starten die letzten Evakuierungsflüge Richtung Australien und in die Niederlande. Die vier deutschen Passagiere sind bereits ausgeflogen worden. Der Präsident des Deutschen Instituts für Wirtschaftsforschung, Marcel Fratscher, sieht bessere Instrumente zur Entlastung der Menschen als die geplante Entlastungsprämie. Fratscher sagte dem MDR, die Prämie sei nicht die beste Lösung, nicht alle Unternehmen könnten sich das leisten. Zudem hätten Rentner und Studenten nichts davon. Fratscher hält Zahlungen für alle wie die Energiekostenpauschale von 2022 für ein besseres Instrument. Das entlaste Menschen mit geringem Einkommen deutlich stärker.
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1: Der Dieselpreis ist zum ersten Mal seit Anfang März im bundesweiten Tagesdurchschnitt wieder unter die Marke von 2 Euro pro Liter gefallen. Laut ADAC lag der Preis am Wochenende bei etwa 1,98 Euro. Am teuersten war Diesel rund um Ostern im Schnitt mit fast 2,45 Euro pro Liter. Ob sich der Dieselpreis unter 2 Euro hält, ist unklar. Laut ADAC gehen die Ölpreise derzeit wieder nach oben. Auch Super, der Sorte E10, verbilligte sich über das Wochenende leicht auf etwa 1,96 Euro. Nach dem Ausbruch des Hunter-Virus auf dem Kreuzfahrtschiff Fondios sind 2 weitere Passagiere positiv auf den Erreger getestet worden. Nach Behördenangaben ist eine Frau aus Frankreich betroffen, deren Zustand verschlechtere sich weiter. Auch ein Passagier aus den USA wurde nach seiner Rückkehr positiv auf das Virus getestet. Die Evakuierung des Schiffes soll heute abgeschlossen werden. Am Nachmittag starten die letzten Evakuierungsflüge Richtung Australien und in die Niederlande. Yasmin Fahimi bleibt Vorsitzende des Deutschen Gewerkschaftsbundes. Die 58-Jährige wurde beim Bundeskongress des DGB in Berlin mit 95,4% der Stimmen der Delegierten wiedergewählt. Die ehemalige SPD-Bundestagsabgeordnete und Staatssekretärin ist seit 2022 DGB-Chefin. Der DGB-Bundeskongress hatte gestern begonnen und ist für 4 Tage angesetzt. Heute Abend wird SPD-Chef und Bundesfinanzminister Lars Klingbeil erwartet.
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1: Der Dieselpreis in Deutschland ist zum ersten Mal seit Anfang März wieder bundesweit unter die Marke von 2 Euro gefallen. Wie der ADAC mitteilte, kostete am Wochenende ein Liter im bundesweiten Tagesdurchschnitt rund 1,98 Euro. Auch Super, der Sorte E10, wurde über das Wochenende etwas günstiger. Der Preis fiel auf 1,96 Euro pro Liter. Der Verkehrsclub dämpfte jedoch die Erwartungen auf sinkende Preise, da Öl derzeit wieder teurer wird. Nach dem Ausbruch des Hunter-Virus auf dem Kreuzfahrtschiff Hondius werden 4 deutsche Passagiere in 4 Bundesländer gebracht. Wie das Bundesgesundheitsministerium mitteilte, werden die Urlauber nach Berlin, Baden-Württemberg, Bayern und Schleswig-Holstein transportiert. Sie seien alle vollständig ohne Symptome. Dennoch würden sie sich in häusliche Quarantäne begeben, voraussichtlich für 45 Tage. Unterdessen wurde bekannt, dass 2 weitere Passagiere des Schiffes positiv auf den Erreger getestet worden sind. Sie stammen aus Frankreich und den USA. Jasmin Fahimi bleibt Vorsitzende des Deutschen Gewerkschaftsbundes. Die 58-Jährige wurde beim Bundeskongress des DGB in Berlin mit mehr als 96% der Stimmen der Delegierten wiedergewählt. Die ehemalige SPD-Bundestagsabgeordnete und Staatssekretärin ist seit 2022 DGB-Chefin. Der DGB-Bundeskongress hatte gestern begonnen und ist für 4 Tage angesetzt. Heute Abend wird SPD-Chef und Bundesfinanzminister Lars Klingbeil erwartet.
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1: Der Dieselpreis in Deutschland ist zum ersten Mal seit Anfang März wieder bundesweit unter die Marke von 2 Euro gefallen. Wie der ADAC mitteilte, kostete am Wochenende ein Liter im bundesweiten Tagesdurchschnitt rund 1,98 Euro. Auch Super der Sorte E10 wurde über das Wochenende etwas günstiger. Der Preis fiel auf 1,96 Euro pro Liter. Der Verkehrsclub dämpfte jedoch die Erwartungen auf sinkende Preise, da Öl derzeit wieder teurer wird. Nach dem Ausbruch des Hunter-Virus auf dem Kreuzfahrtschiff Hondius werden 4 deutsche Passagiere in 4 Bundesländer gebracht. Wie das Bundesgesundheitsministerium mitteilte, werden die Urlauber nach Berlin, Baden-Württemberg, Bayern und Schleswig-Holstein transportiert. Sie seien alle vollständig ohne Symptome. Dennoch würden sie sich in häusliche Quarantäne begeben, voraussichtlich für 45 Tage. Unterdessen wurde bekannt, dass 2 weitere Passagiere des Schiffes positiv auf den Erreger getestet worden sind. Sie stammen aus Frankreich und den USA. Jasmin Fahimi bleibt Vorsitzende des Deutschen Gewerkschaftsbundes. Die 58-Jährige wurde beim Bundeskongress des DGB in Berlin mit mehr als 96% der Stimmen der Delegierten wiedergewählt. Die ehemalige SPD-Bundestagsabgeordnete und Staatssekretärin ist seit 2022 DGB-Chefin. Der DGB-Bundeskongress hatte gestern begonnen und ist für 4 Tage angesetzt. Heute Abend wird der SPD-Chef und Bundesfinanzminister Lars Klingbeil erwartet.
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1: 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Der Dieselpreis in Deutschland ist zum ersten Mal seit Anfang März wieder bundesweit unter die Marke von 2 Euro gefallen. Wie der ADAC mitteilte, kostete am Wochenende ein Liter im bundesweiten Tagesdurchschnitt rund 1,98 Euro. Auch Super der Sorte E10 wurde über das Wochenende etwas günstiger. Der Preis fiel auf 1,96 Euro pro Liter. Der Verkehrsclub dämpfte jedoch die Erwartungen auf sinkende Preise, da Öl derzeit wieder teurer wird. Nach dem Ausbruch des Hantavirus auf dem Kreuzfahrtschiff Hondius werden 4 deutsche Passagiere in 4 Bundesländer gebracht. Wie das Bundesgesundheitsministerium mitteilte, werden die Urlauber nach Berlin, Baden-Württemberg, Bayern und Schleswig-Holstein transportiert. Sie seien alle vollständig ohne Symptome. Dennoch würden sie sich in häusliche Quarantäne begeben, voraussichtlich für 45 Tage. Unterdessen wurde bekannt, dass 2 weitere Passagiere des Schiffes positiv auf den Erreger getestet worden sind. Sie stammen aus Frankreich und den USA. Yasmin Fahimi bleibt Vorsitzende des Deutschen Gewerkschaftsbundes. Die 58-Jährige wurde beim Bundeskongress des DGB in Berlin mit mehr als 96% der Stimmen der Delegierten wiedergewählt. Die ehemalige SPD-Bundestagsabgeordnete und Staatssekretärin ist seit 2022 DGB-Chefin. Der DGB-Bundeskongress hatte gestern begonnen und ist für 4 Tage angesetzt. Heute Abend wird der SPD-Chef und Bundesfinanzminister Lars Klingbeil erwartet.
2: Dankeschön fürs Update.
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2: 2 nach 2, wir schauen mal auf die Straßen in der Sputnikzone A2 Richtung Hannover zwischen Irxleben und Bornstedt. Staustockender Verkehr wegen Bauarbeiten, da dauert es 20 Minuten länger. A2 Richtung Hannover zwischen Kreuz Hannover Ost und Kreuz Hannover Buchholz. Bergungs- und Reinigungsarbeiten, da ist dicht, dadurch Stau ab Lehrte Ost. Und die neuesten Blitzer für euch, wir haben die B91 Ortsumfahrung Weißenfels Richtung Merseburg. Halle-Burgstraße, Halle-Zwinschöner-Landstraße in beide Richtungen. Dann Leipzig-Nürnberger Straße Richtung Bayerischer Platz und Leipzig-Zöllner Weg stadteinwärts. Fehlt noch irgendwas, Staus oder Blitzer? Dann klingelt gern kostenlos durch. 08021 4x die 0 oder ihr schickt einfach eine WhatsApp rüber. Nummer gibt's wie immer auf sputnik.de.
3: Heute sind viele Wolken unterwegs. Hier und da gibt's auch mal Regen. Das Ganze bei 14 Grad in Halle am Uniplatz, 13 Grad in Dessau am Stadtpark und 11 Grad sind's in Magdeburg am Opernhaus. Morgen geht's erstmal lässig los. Sonne, paar Wolken. Später sind auch mal Regenwolken mit dabei. Windig bleibt und es wird eine ganze Ecke frischer, maximal 13 Grad. Also jetzt hier die fetten Übergangsjacken noch nicht wegpacken, ne?
2: Ja.
3: Gut,
2: und
3: Leute.
2: Ab geht's in die Woche rein. Am Montagnachmittag, oder?
3: Ja, ich hätte Lust. Kommt ihr mit?
2: Ja.
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0: Ganz neu, Unit Us und Dennis Loy mit Diamonds hier in der Sputnik Home Zone. Und es hat lange gedauert, aber endlich wurde Nathalie mal wieder abgeschleppt.
1: Voll so klar.
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1: Ja, teuer war's.
0: Ja, dein Auto wurde abgeschleppt, aber das ist eigentlich nicht mal die besondere Story, sondern die Story drumrum. Die finde ich völlig crazy. Erzähl.
1: Ja, die zeigt mir mal wieder, dass ich die Hoffnung an der Menschheit noch nicht ganz verlieren sollte.
0: Ja.
1: So. Ich hatte letzte Woche einen Zettel am Auto. Und da dachte ich schon, was ist denn jetzt los? Und da stand dann drauf, ja hallo, ich habe letzte Woche ihr Auto abschleppen lassen und ich habe so ein schlechtes Gewissen gehabt. Ich habe einen wichtigen Termin gehabt, habe eine Stunde gewartet und alle, die ganze Nachbarschaft hier angehupt. Aber dann musste ich das Auto abschleppen lassen, weil ich stand vor einer Garage. Mhm. Und da war kein Schild davor, bei den anderen aber schon. Und dann war das bei uns irgendwie da in der Ecke so ein ungeschriebenes Gesetz. Jeder hat davor gestanden. Mich hat es dann aber erwischt, weil an dem Abend war dann ein Schild dran, bitte nicht vor dieser Garage parken.
0: Okay.
1: Und die Person gesagt, hier, wenn Sie möchten, dass wir die Kosten teilen, dann bitte sagen Sie mir Bescheid mit Telefonnummer und dann nochmal ganz groß, es tut mir
0: das
1: so leid.
0: Ist ja, also...
1: Ey, da habe ich fast geheult im Auto. Ich habe dann noch abends geschrieben, so bitte hier keine Sorgen machen, so das war gerechtfertigt, alles gut. Und dann hat die Person sich nochmal bedankt und gesagt, hat sie nicht losgelassen, hat sie so beschäftigt und vielleicht treffen wir uns ja mal auf der Straße.
0: Hammer.
1: Ich weiß nur nicht, wie die Person aussieht.
0: Achso, na, du wirst es das nächste Mal mitkriegen, wenn dein Auto abgeschleppt wird und sie daneben steht. Geile Story.
2: Ja. 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

0: Montagnachmittag, erst waren sie beste Freunde, dann haben sie so getan, als ob sie zusammen wären, damit die Eltern endlich beruhigt sind. Jetzt sind sie ein Traumpaar und kurz vor dem Ende war nochmal alles katastrophal. Aber ein Glück ist ja ihr am Flughafen auch hinterhergelaufen. Ja, so läuft das ungefähr in jedem zweiten Film.
1: Ja, und hat sie sich nochmal umgedreht.
0: Ja.
2: Freestyle.
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1: Ja. Diese Momente kennen wir doch alle, oder? Aus unserem alltäglichen Leben.
0: Jeden Dienstag.
1: Es ist ja so realitätsnah. Was aber wirklich realistisch ist, dass hier jeden Tag, ja, bei uns hier abgeliefert wird mit feinsten Freestyle-Rap. So, und da könnt ihr euch da auch dran festhalten. Und wir halten an euch fest. Von euch kommen nämlich immer die Vorschläge, die Wörter, die Simon zu der jeweiligen Kategorie Freestyle. Und da hatten wir die eine, die hieß unrealistische Dinge im Film.
4: Ja.
1: Rappen wir jetzt, gucken wir mal, ob es auf ein Happy End hinausläuft und nachher 15.30 Uhr, neue Runde, Leute. In High Heels wegrennen, schießen mit endlos Munition, E.T. auf einem Fahrrad, die Unterhose von Hulk, ins Taxi springen und sagen, folgen Sie dem Wagen, übermenschliche Heilung nach Verletzungen, immer Parkplatz vor der Tür finden, selbst in New York und Explosionen im Weltraum.
0: Okay, Check up. Ja. Hier ist Simon, ey, und ich bin ja fast am Wegpennen. Auf einmal sehe ich Frauen, die in ihren High Heels wegrennen.
1: Autsch.
0: Ich rappe hier und bin ja nur am Floren und da hinten schießen sie mit endlos Munition.
1: Oha.
0: Ist ja wie im Film, ey. Ich glaube, ich komme hier klar gerade. Warum ist da eigentlich vorne E.T. auf einem Fahrrad?
1: Ey.
0: Der biegt in die Straße ein. Junge, das ist falsch. Und auf einmal landet er drinnen in der Unterhose von Hulk. Hulk holt aus und der will E.T. schlagen. Ich springe ins Taxi und sage, folgen Sie dem Wagen.
1: Schnell.
0: Hulk entwickelt sich weiter und hat auf einmal 11 Zungen und übermenschliche Heilung nach seinen Verletzungen.
1: Krass.
0: In seiner Hand, ist das ein Stein oder ist das Kork? Er findet immer einen Parkplatz vor der Tür, selbst in New York. Hey, deswegen habe ich im Film auch hier diesen Geldtraum und sehe dann Explosionen da drüben im Weltraum. Yeah.
1: Ja, Junge, einfach mal aufwachen. Ja? Das ist so unrealistisch alles.
0: Das ist ein absoluter Film.
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0: 14.29 Uhr, Sputnik Homezone. Wir sind's, Nathalie und Simon. Jupp. Und werfen mal einen Blick auf die Straßen in der Sputnik-Zone. A2 Richtung Hannover zwischen Irxleben und Bornstedt. Stau, stockender Verkehr wegen Bauarbeiten. Dauert eine Dreiviertelstunde länger. Haltet da auf jeden Fall durch. A2 Richtung Hannover zwischen Kreuz Hannover Ost und Kreuz Hannover Buchholz. Da gibt's Bergungsarbeiten, das wird sauber gemacht. Dadurch Stau ab Lehrte Ost. Und die neuesten Blitzer für euch. B91 Ortsumfahrung Weißenfels Richtung Merseburg. In Halle stehen sie Burgstraße, beide Richtungen. Halle Zwinschöner Landstraße, beide Richtungen. Leipzig noch Nürnberger Straße Richtung Bayerischer Platz und Leipzig auch noch Zöllner Weg stadteinwärts. Fehlt noch irgendwas? Staus oder Blitzer? 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
1: Heute ist es eher bewölkt und windig. Ab und zu kann es auch mal regnen. 10 Grad in Magdeburg an der Sternbrücke, 11 Grad in Halle an der Moritzburg und 13 Grad in Wittenberg am Marktplatz. Morgen gibt es immer wieder mal Regen. Gegen Nachmittag auch vereinzelt mal ein Gewitter. Auch Wind ist noch am Start und maximal 14 Grad sind es morgen. Dann starten wir erstmal in die neue kurze Woche. Wir haben ja wieder einen Feiertag. Donnerstag, Christi Himmelfahrt.
0: Geil. Das finde ich sehr gut gelegt. Der passt mir sehr gut in diese Woche rein.
1: Ich glaube uns allen.
0: Hätte ich auch am Freitag erst genommen, aber so geht auch. Nehmen wir. Danke.

0: schon fast so ein bisschen Chanson-mäßig, wa?
1: Ja.
0: Leonie und Callum Scott mit Stay ist ganz neu. 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

0: Also es gibt Konzepte, von denen bin ich dann immer sofort überzeugt. Und zwar hat deine Oma ein nices Konzept am Start, Nathalie. Sie feiert einfach ihren Geburtstag vor.
1: Ja.
0: Sputnik Omikron hier, Nathalie und Simon am Start.
1: Ja, ich war gestern mal in der Heimat. Hatte auch einfach auch so praktische Gründe, weil meine Omi, die hat morgen Geburtstag. Und dann war das Ding, ja, kacke, da ist ja dann das lange Christi Himmelfahrtswochenende, da können wieder viele nicht. Also hat sie gesagt, komm, wir treffen uns Sonntag schon alle, waren auch alle da von der Familie. Und dann habe ich aber alles Gute zum Muttertag gesagt, weißt du, weil ich bin ja auch so ein bisschen abergläubisch. Nicht nur ein bisschen. Ich bin sehr abergläubisch. Ah, und deswegen konnte ich jetzt nicht vorher schon gratulieren und habe einfach so getan, als wäre das fürs Muttertagsgeschenk so, ne?
0: Ah, ja.
1: Genau.
0: Eigentlich gut gedreht, auf jeden Fall.
1: Und du hast mal wieder hier ordentlich Leute zusammengepfiffen, wa?
0: Mein Wochenende war völlig brutal. Ich habe Freitagabend war ich noch Linienrichter bei einem Fußballspiel. Mhm. Da habe ich die Linie gut gehalten, sagen wir mal so. Samstag haben wir uns ja nochmal getroffen, hatten wir nochmal so einen Business-Termin. Danach hatte ich selber noch ein Fußballspiel.
1: Da warst du dann auf dem Platz?
0: Da war ich auf dem Platz, hab mit dem Schiri diskutiert, weil ich selber aus meiner Schiri-Rolle nichts gelernt habe.
1: Genau, hast dem erstmal seinen Job erzählt und hast gesagt, du, ich mach das selber.
0: Ja, also an deiner Stelle hätte ich das ja nicht so gemacht.
1: Ich bin vom Fach, hast du gesagt.
0: Ich war mit dem cool, ich hab dem auch immer einen Ball nach dem, also, ne, also der Ball muss ja immer nach Abpfiff zum Schiri, ich hab den immer aufgehoben und ihm direkt in die Hand gebracht, weil ich wusste, damit er nicht losrennen muss und so.
1: Da bleibst
0: du
1: in guter Erinnerung, ja.
0: Genau,
1: habt ihr gewonnen?
0: Damit er mir keine gelbe gibt. Wir haben gewonnen, ich habe die erste Vorlage nach meinem Kreuzbandriss geliefert, ich freue mich sehr.
1: Boah.
0: Dann bin ich nach Dresden gefahren, haben wir uns mit unseren Schulkumpels getroffen. Wir treffen uns so einmal im Jahr. Musste aber auf dem Weg noch irgendwie gucken, dass ich noch dritte Liga verfolge, weil ja da auch noch Fußball war. Und dann sind wir in Dresden durchs Nachtleben, durch die Neustadt. Ja.
1: Sehr wild.
0: Ich muss erstmal klarkommen.
1: Du hast Getränke gehabt, von denen habe ich im Leben noch nicht gehört und ich will sie auch nicht probieren.
0: Nee, wir waren in der Kneipe. Russisch Koks, Leute. In meinem Leben auch noch nie gehört.
1: Kannte ich auch nicht. Eine Zitronenscheibe, Kaffee drauf.
0: Kaffee drauf, du beißt da rein.
1: Und dann runter mit dem Wodka.
0: Ekelhaft. Hör doch auf. Macht es nicht, lasst es, ich hab's für euch getestet. Bringt nüscht. Nee. Lieblingsmucke. Jetzt kommt gut durch und jetzt erstmal ein bisschen klarkommen hier, wa? Ich will nicht

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1: 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Bundesverteidigungsminister Boris Pistorius hält Andeutungen des russischen Präsidenten Wladimir Putin über ein nahendes Kriegsende für ein Täuschungsmanöver. Pistorius sagte bei einem Besuch in Kiew, Putin könne diesen Krieg ja auch einfach beenden, indem er seine Truppen aus der Ukraine abziehe. Er könne auch zu Verhandlungen ohne Vorbedingungen einladen. Putin hatte am Samstag seinen langjährigen Freund, den ehemaligen Bundeskanzler Gerhard Schröder, als möglichen Vermittler vorgeschlagen. Der SPD-Außenpolitiker Ralf Stegner sagte im MDR, man solle Putin beim Wort nehmen. Jede Chance zur Beendigung des Krieges müsse genutzt werden. Deutsche Groß- und Außenhändler sehen sich durch den andauernden Iran-Krieg zunehmend belastet. Wie der Branchenverband BGA mitteilte, klagen 90% der Unternehmen über gestiegene Transport- und Energiekosten. Ein Viertel berichte bereits über Lieferausfälle asiatischer Produkte. BGA-Präsident Dirk Jandura sagte, die gesamte Lieferkette gerate unter Druck. Die Versorgung der Bevölkerung sei zwar nicht in Gefahr, es drohten aber deutlich steigende Preise und weniger Angebotsvielfalt in der zweiten Jahreshälfte. Unter den deutschen Passagieren des von einem Hantavirus-Ausbruch betroffenen Kreuzfahrtschiffes ist auch eine Person aus Sachsen. Das teilte das Bundesgesundheitsministerium mit. Demnach stammen drei weitere aus Berlin, Baden-Württemberg und Bayern. Keiner von ihnen zeige Symptome einer Erkrankung. Dennoch sollen sie sich in ihren jeweiligen Bundesländern zunächst in Quarantäne begeben. Ein fünfter deutscher Passagier lebt laut der Agentur PA in Großbritannien und wurde dorthin geflogen.
2: Dankeschön fürs Update.
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2: Punkt 15 Uhr, wir schauen mal auf die Straßen in der Sputnik-Zone. A2 Richtung Hannover zwischen Irxleben und Bornstedt, staustockender Verkehr wegen Bauarbeiten, dauert 20 Minuten länger. A2 Richtung Hannover zwischen Kreuz Hannover Ost und Kreuz Hannover Buchholz, da gibt es Bergungsarbeiten. Es wird auch sauber gemacht, deswegen gesperrt, dadurch auch Stau ab Lehrte Ost. Und im Burgenlandkreis, die Straße zwischen Trebnitz und Trebnitz-Siedlung ist nach einem Unfall dicht. Die neuesten Blitzer für euch, B91 Ortsumfahrung Weißenfels Richtung Merseburg, Halle-Burgstraße beide Richtungen, Halle-Zwinschöner Landstraße beide Richtungen. In Leipzig stehen sie an und Straße statt auswärts und in Leipzig auch Göteborger Straße statt einwärts. Fehlt noch irgendwas? 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
3: Viele Wolken sind unterwegs, ab und zu regnet es und es ist auch windig. 10 Grad in Magdeburg am Stadtpark Rotehorn, 11 Grad sind es in Halle an der Ziegelwiese und auch 11 Grad in Merseburg am Südpark. Morgen immer wieder mal Regen, gegen Nachmittag sind auch mal Gewitter unterwegs. Es bleibt auch windig und maximal 14 Grad. Na, dann starten wir mal in die neue kurze Woche.
2: Jo, ab geht's zum Feierabend.
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0: Ab geht's durch den Montagnachmittag. Im Feierabend wird vielleicht mal wieder eine Runde gezockt und das vielleicht auch mit dem Indie-Game, das gerade FIFA, Battlefield und Forza aus den Verkaufscharts verdrängt.
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0: Ja, Windrose oder Windrosa ist das Game. Gamechecker Alex ist hier am Start. Moinsen.
2: Hello.
0: Was hat denn das damit auf sich und warum ist das gerade so erfolgreich?
2: Also das Besondere an Windrose ist eigentlich, dass es ein Setting hat, was im Gaming eine erstaunlich kleine Rolle spielt, nämlich Piraten in der Karibik. Hm. Allein deswegen schauen da schon echt viele Leute hin und da eben erst das Remake von Assassin's Creed 4, einem der besten Piraten-Games aller Zeiten, angekündigt wurde, sind viele nochmal besonders in Freibeuterlaune. Und das hinter dem Setting von Windrose auch noch ein richtig cooles Spiel steckt, das hilft natürlich auch.
3: Na, alles klar, worum geht's denn genau?
2: Zunächst schlüpft man in die Rolle eines oder einer selbst erstellten Piratin, deren Schiff im Intro direkt vom legendären Seeräuber Blackbeard versenkt wird. Allerdings überlebt man knapp, strandet auf einer einsamen Insel und muss sich da erstmal wieder sammeln. Denn wie man es aus anderen Survival-Games kennt, erkundet man, bekämpft die ersten Gegner und sammelt vor allem Ressourcen, um sich einen Unterschlupf, Kleidung und Waffen zu craften. Auch wenn das alles sehr spaßig umgesetzt ist, ist es an sich erstmal nichts Neues. Richtig spannend wird es dann, wenn man irgendwann von der Insel runterkommt und mit seinem eigenen Schiff die Karibik unsicher macht. Natürlich inklusive epischer Seeschlachten. Und hier kann das Spiel dann so richtig glänzen und sich auch von vielen anderen Games des Genres abgrenzen.
3: Also ich sag dir, die Storyline, die holt mich schon ein bisschen ab.
4: Ich auch
3: so als Piratin, so selber eigenes Schiff denn dabei. Also klingt echt nice, ja. Windrose gibt's aktuell nur für PC für ca. 30 Euro. Und die Versionen für die Konsolen sollen aber auch noch kommen. Na nice, danke Alex. Kommt mal gut alle in den Montagfeierabend rein.
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0: Ein ganzer LKW-Anhänger voll mit Fahrrädern wurde geklaut und die Diebe, die haben mal richtig Cash gemacht. Sputnik Homeson, wir sind's, Nathalie und Simon.
1: Ist in Halle passiert, ey, komplett dreist. Sie sind hier mit so einer Zugmaschine auf dem Firmengelände gefahren und haben da einen kompletten Sattelauflieger mitgehen lassen mit über 90 Fahrrädern. Das wisst ihr wahrscheinlich alle auch so, Fahrräder, die können auch mal richtig teuer werden. Mhm. Insgesamt im Wert von 500.000 Euro, halbe Mille, nur durch Fahrräder klauen. Ja, der Anhänger wurde schon gefunden auf dem Autobahnparkplatz, aber natürlich von den Fahrrädern keine Spur. Ich meine, ist natürlich top, wenn du das klaust, kannst du halt gleich mit dem Fahrrad halt auch weiterfahren. Das Ding ist halt, du musst halt die anderen noch nebenbei so mitschieben.
0: Wie viel? 90 Stück?
1: Ja, musst du irgendwie aneinander
0: ketten. Könnte ein bisschen auffällig sein, ne?
1: Ja. Crazy, oder? Also das mal Fahrrad klauen im ganz, ganz großen Stil. Ja, dann kommt man irgendwie hoffentlich nach Hause mit Gefährt irgendwie.

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0: 15.29 Uhr, was hat denn hier so gequietscht?
1: Das war mein Stuhl.
0: Das ist ja crazy.
1: Das hat er vorher aber auch noch nicht gemacht. Das war mir jetzt auch neu.
0: Müsste mal geölt werden. Ich habe erst gedacht, dein Körper.
1: Ja, so. Auch das. So kenne ich es ja. Deswegen war ich jetzt überrascht, dass der Stuhl war.
0: Sputnik kommen so. Nathalie Simon hier. Moin. Wir werfen mal einen Blick auf die Straßen in der Sputnik-Zone. So, da haben wir die A2 Richtung Hannover. Zwischen Irxleben und Bornstedt. Stau, stockender Verkehr wegen Bauarbeiten. 20 Minuten länger. A2 Richtung Hannover. Zwischen Kreuz Hannover Ost und Kreuz Hannover Buchholz. Bergungs- und Saubermacharbeiten. Es ist gesperrt. Dadurch Stau bis, ab Leerte Ost. Im Burgenlandkreis die Straße zwischen Trebnitz und Trebnitz-Siedlung nach einem Unfall dicht. Und Achtung, Schafe sind unterwegs zwischen Quering und Zwochau im Landkreis Nordsachsen. Ich sag's nochmal, damit es den Schafen auch wirklich gut geht, bitte macht vorsichtig. Im Landkreis Nordsachsen zwischen Quering und Zwochau. Die neuesten Blitzer für euch. B91 Ortsumfahrung Weißenfels Richtung Merseburg. Halle Burgstraße beide Richtungen. Leipzig-Anonitsche Straße stadtauswärts und Leipzig-Göteburger Straße stadteinwärts. 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
1: Heute ist ziemlich windig, einige Wolken sind unterwegs und hier und da kommt auch mal Regen runter. Aktuell 10 Grad in Magdeburg an der Petrikirche, auch in Halle am Eselsbrunnen und 10 Grad in Gardelegen am Roland. Morgen immer wieder mal Regen, gegen Nachmittag kann es auch mal gewittern, es bleibt auch windig und maximal 12 Grad stehen an. Naja, dann rappen wir es uns einfach ein bisschen wärmer, ja? Mhm. Da werden zumindest die Löffel warm. Hau mal unser Glücksrad an, das darf jetzt mal wieder eine Kategorie ausspucken.
2: Den ersten Eindruck verkacken.
1: Ah, sehr schön. Oh, ich hatte es erst letztens wieder, da hatte ich bei der Begrüßung einen Handschlag. Da dachte ich, ich habe einen toten Fisch in der Hand. Das finde ich schon mal...
0: Ja, die Handschläge auch schon so
1: einfach
0: oft
1: mal
0: verkackt.
1: Einen kurzen, festen Handdruck, da, das finde ich gut.
0: Oder wenn du Wörter vermischst, willst Hi und Hallo sagen, hey, hallo.
1: Hey, oh. Na, ich hatte sowas auch schon mal, da habe ich gesagt, Nallo. Ich wollte Na und Hallo sagen, ja.
0: Auch Quatsch.
1: Oder ja, wenn sein, weiß ich, wenn das Deo nach Zwiebel riecht eigentlich oder sowas, auch nicht so geil. Also Geruch ist auch so eine Sache.
0: Ja. Mhm. Du bist, glaube ich, im ersten Eindruck, du bist richtig gut.
1: Findest du?
0: Ja, ich glaube, das kannst du richtig gut.
1: Aber ich finde, das ist teilweise eigentlich keine realistische Darstellung meiner Persönlichkeit.
0: Eben, die merken noch nicht, wie du wirklich bist. Das,
1: ja,
0: das wollte ich damit sagen.
1: Ich kann das gut maskieren. So, hey, freut mich total, Mensch.
0: Freut mich, dich zu sehen, du Arsch. Ja, Leute, also Geil. Ersten Eindruck. Wie verkackt man den ersten Eindruck? Wir machen jetzt quasi einen Freestyle darüber, wie wir komplett reinscheißen auf ganzer Linie. So, wenn man sagt so, na, bist jetzt auch schon 40 geworden und dann kommt so, ich bin 25.
1: Ja.
0: So in die Richtung.
1: Also schickt mal rüber, wie man den ersten Eindruck richtig schön verkackt per WhatsApp. Nummer steht auf sputnik.de. Das wird ehrenlos.
0: Schön.
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0: So, da würde ich jetzt nochmal in der Hand spucken, bevor ich jetzt hier offiziell das Zepter überreiche.
1: Boah.
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0: Findest du nicht, macht keinen guten Eindruck, nee?
1: Du, ich glaube, du hast ein ganz anderes Problem beim ersten Eindruck, aber...
0: Ja, hat er einen Punkt. So, aber ihr habt natürlich noch mehr Möglichkeiten uns rübergeschickt, wie man so einen ersten Eindruck richtig schön verkacken kann. Das ist nämlich unsere Kategorie von heute. Stefanie aus Gardelegen, völlig bekleckertes Outfit. Christian aus Leipzig, T-Shirt auf links mit der Naht nach außen.
1: Geil.
0: Hanna aus Halle, nicht zu Wort kommen, während der andere einen Monolog hält. Oh, das war ich auch schon durch, ey. Dann kam noch eine Sprachnachricht rein.
4: Hallo, hier ist die Bitte aus Fitness. Also ich finde, womit man immer so richtig verkackt ist, Themen zu Frisur oder Outfit oder Figur, ne, wenn man sagt, Mensch, du hast aber ganz schön zugelegt in den letzten Tagen. Oder noch geiler, du siehst jemanden zum ersten Mal und dann sagst du, bist du schwanger? Und das siehst du immer so aus.
0: Ja, ey, das geht gar nicht. Ne? Generell sollte man einfach Kommentare zu Körpern lassen. Ja?
1: Ich kenne Leute, die mussten sich tatsächlich das schon mal anhören.
0: Ja.
1: Und obwohl die schlank waren und sonst. Also,
0: ach, bescheuert, ja.
1: Also, es ist so crazy. Und selbst wenn nicht.
0: Einfach also, keinen Körper. So,
1: ja, ja.
0: Warum? Was soll die Person jetzt machen? So, die anderen Vorschläge, die habe ich hier auf deinem Schmierzettel.
1: Ja.
0: Und ich würde dich bitten, Simon, jetzt den ersten Eindruck freestyle-mäßig richtig zu verkacken.
1: Das kriege ich hin. Dafür wurde ich gebucht. Oh. Und zwar geht's los. Ab jetzt.
0: Völlig bekleckertes Outfit. T-Shirt auf links an mit der Naht nach außen. Themen wie Frisur oder Figur. Bist du schwanger? Zu engem Körperkontakt? Ständig den falschen Namen sagen? Die ganze Zeit am Handy hängen und nicht zu Wort kommen wegen Monolog?
1: Okay, Leute, ich bin angetreten, um den ersten Eindruck zu verkacken.
0: Alles klar.
1: Es geht folgendermaßen. Mhm. Ja, hier ist Simon, ich check ein. Heute wird's auch lit.
0: Yeah?
1: Aber ich habe hier einfach ein völlig bekleckertes Outfit. Aber ist kein Stress, ich gehe jetzt trotzdem hier nach draußen und hab das T-Shirt auf links an mit der Naht nach außen.
0: Stylisch.
1: Und checke einer draußen erstmal auf der Kur. Mhm. Dann rede ich über Themen wie die Frisur oder Figur.
0: Warum?
1: Rede mit einer Frau und sage, boah, ist ja der Hammer.
0: Ja?
1: Herzlichen Glückwunsch, du bist anscheinend schwanger.
0: Eigentlich nicht.
1: Nee, bist du nicht?
0: Mhm.
1: Oh, das ist ja ein bisschen krass. Wir hatten gerade auch zu engen Körperkontakt.
0: Bin ich doch.
1: Ja, was sollte ich hier gerade fragen? Außerdem bin ich hier ständig den falschen Namen am sagen,
0: Mann,
1: denn du heißt Klapperli und du bist einfach nur am Pennen. Und ich sehe dich die ganze Zeit hier außerdem am Handy hängen.
0: Was?
1: Ja, an sich finde ich alles ganz schön grob, aber komm nicht zu Wort wegen deines Monologs. Ja. Yeah.
0: Ja, Alter, müssen wir jetzt aber nochmal drüber reden, Dumon. Ja?
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0: Am Wochenende wollte Extremsportler Adasachi 600 Kilometer in 96 Stunden laufen. Das absoluter Wahnsinn. In der gewünschten Zeit hat er es zwar nicht geschafft, aber er kam ins Ziel. Und das war das Wichtigste.
1: Und wer glaubt, bei so einer Challenge denkt er nur daran, einen Fuß vor den anderen zu setzen? Mhm, falsch gedacht.
2: Morgen ist Muttertag. Ich habe ihr versprochen, dass wir morgen auf jeden Fall ein Eis essen gehen. Und das Versprechen werde ich auch halten.
1: Oh,
0: am Ende gab es auch ein Eis im Livestream. Und an der Stelle natürlich nochmal alles Gute nachträglich an alle Mütter da draußen.
1: Alles Liebe.
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1: Bundesverteidigungsminister Boris Pistorius hält Andeutungen des russischen Präsidenten Wladimir Putin über ein nahendes Kriegsende für ein Täuschungsmanöver. Pistorius sagte bei einem Besuch in Kiew, Putin könne diesen Krieg ja auch einfach beenden, indem er seine Truppen aus der Ukraine abziehe. Er könne auch zu Verhandlungen ohne Vorbedingungen einladen. Putin hatte am Samstag seinen langjährigen Freund, den ehemaligen Bundeskanzler Gerhard Schröder, als möglichen Vermittler vorgeschlagen. Der SPD-Außenpolitiker Ralf Stegner sagte im MDR, jede Chance zur Beendigung des Krieges müsse genutzt werden. Deutsche Groß- und Außenhändler sehen sich durch den andauernden Iran-Krieg zunehmend belastet. Wie der Branchenverband BGA mitteilte, klagen 90% der Unternehmen über gestiegene Transport- und Energiekosten. Ein Viertel berichte bereits über Lieferausfälle asiatischer Produkte. BGA-Präsident Dirk Gandura sagte, die gesamte Lieferkette gerate unter Druck. Die Versorgung der Bevölkerung sei zwar nicht in Gefahr, es drohten aber deutlich steigende Preise und weniger Angebotsvielfalt in der zweiten Jahreshälfte. Unter den deutschen Passagieren des von einem Hantavirus-Ausbruch betroffenen Kreuzfahrtschiffes ist auch eine Person aus Sachsen. Das teilte das Bundesgesundheitsministerium mit. Demnach stammen drei weitere aus Berlin, Baden-Württemberg und Bayern. Keiner von ihnen zeige Symptome einer Erkrankung. Dennoch sollen sie sich in ihren jeweiligen Bundesländern zunächst in Quarantäne begeben. Ein fünfter deutscher Passagier lebt laut der Agentur PA in Großbritannien und wurde dorthin geflogen.
2: Dankeschön fürs Update.
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2: Punkt 16 Uhr, wir schauen mal auf die Straßen in der Sputnik-Zone. Da haben wir die A2 Richtung Hannover zwischen Irxleben und Bornstedt. Stau, stockender Verkehr. Wegen Bauarbeiten 20 Minuten dauert es länger. A2 Richtung Hannover zwischen Kreuz Hannover Ost und Kreuz Hannover Buchholz. Bergungs- und Saubermacharbeiten, es ist gesperrt, dadurch Stau ab Lehrte Ost. Im Burgenlandkreis, die Straße zwischen Trebnitz und Trebnitz-Siedlung ist nach einem Unfall dicht. Achtung, Schafe unterwegs im Landkreis Nordsachsen zwischen Quering und Zwochau. Ich sag's nochmal, Schafe sind unterwegs, bitte vorsichtig, zwischen Quering und Zwochau im Landkreis Nordsachsen. In Halle, Stau unter anderem B80, Rennbahnkreuz, Magistrale ab Feuerwache und Kreuz Vorwerk. Heirutsberge, da auch Stau, 20 Minuten länger auf der B1 Richtung Burg und auf der B184 aus Richtung Königsborn. Und in der City in Leipzig Stau unter anderem Sportforum über Hans-Dries-Straße bis Rückmarsdorfer Straße. Viertelstunde dauert es länger. Und die neuesten Blitzer für euch. B91 Ortsumfahrung Weißenfels Richtung Merseburg. Halle Burgstraße, beide Richtungen. Leipzig-Anno-Nitsche-Straße und Leipzig-Göteburger Straße Stadt einwärts. 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
3: Ja, viele Wolken sind unterwegs. Heute ist auch ziemlich windig und Regen ist auch hier und da mal mit am Start. 10 Grad in Magdeburg am Hafen, auch in Halle am Rannischen Platz und 12 Grad in Wittenberg an der Schlosskirche. Morgen gibt's immer wieder mal Regen, gegen Nachmittag auch Gewitter. Es bleibt auch windig und maximal 12 Grad.
2: So. Und wir feiern auf dem Sputnik Spring Break 2026 das Festival und wir zocken mit euch, rangehen, durchdrehen. 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Also heißt, ihr schickt uns eine WhatsApp-Sprachnachricht, erklärt kurz, wen wollt ihr überraschen, wer soll mit aufs Festival. Und wenn wir dann zusammen mit euch diese Person anrufen und die geht auch ran, dann habt ihr beide gewonnen.
3: Ja, also einfach eine Sprachnachricht schicken, WhatsApp-Nummer gibt's auf sputnik.de und gleich hauen wir dann die nächsten Tickets raus.

0: BTS ganz neu mit Swim hier bei uns in der Sputnik Home Zone. Und nächste Woche geht's schon los. Das ist so krass, Leute. Es wird wieder abgefeiert auf dem Sputnik Spring Break.
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0: Und Kevin aus Forst will auch mit zum Spring Break.
3: Moin, moin, moin. Sputnik Time, ja.
0: Ja, geil.
4: Na, moin. Ey, du kommst aus meiner Ecke, aus der Lausitz. Was geht ab bei dir? Bist schon im Feierabend?
3: Die Lausitz. Ja, klar, Feierabend ist da. Heute ist sehr komisches Wetter. Also, immer scheint die Sonne, im nächsten Mal ein bisschen klitschnass. Verrückt heute hier.
4: Ja, man sagt ja auch immer, der Mai macht, was er will. Und das Ding ist, wir wollen auf jeden Fall auch noch in diesem Monat richtig abfallen auf dem Sputnik Spring Break. Kevin, was sind so deine Erfahrungen mit diesem Festival? Warum liebst du es so sehr?
3: Ich finde einfach, dieses Feeling auf diesem Sputnik ist einfach ein anderes. Es ist einfach so ein Miteinander, es ist einfach eine geile Zeit. Jeder feiert da und es ist einfach geil.
4: Geil.
3: Die Acts sind auch geil, das Camp ist geil, alles ist geil.
4: Jetzt wollen wir deine beste Freundin anrufen, die Martha. Wart ihr auch schon zusammen auf dem Festival da? Was habt ihr da erlebt?
3: Ja klar, also mit Martha war ich schon zweimal jetzt so da. Das ist auch unsere Camp-Mutti dann immer so. Die kümmert sich dann auch immer um das Frühstück.
0: Oh,
3: also ich esse da besseres Frühstück als zu Hause. Es gibt Rührei, es gibt Toasties, es gibt frisch aufgeschnittenes Obst, Äpfel, alles Mögliche.
4: Okay, wir brauchen sie unbedingt beim Festival dabei, ansonsten geht es da nämlich krachen. So, jetzt, wir haben die Nummer
3: ohne
4: hier.
3: Ohne Grundlage geht's nicht.
4: Ja, wir rufen sie an und dann gucken wir mal, ob der Obstseller klar gilt oder nicht.
0: So, ich drücke auf Call.
4: Ja. Wer ist ein Call?
0: Mhm.
4: Und?
3: Ich hoffe.
4: Es tutet noch nicht.
0: Hallo?
5: Hallo?
3: Hallo, Martha?
5: Hallo?
3: Ja, wie geht's dir? Ich muss mal undercover an heute.
5: Ich dreh durch. Kevin, das...
3: Sputnik!
0: Martha, ihr seid mit dabei beim Sputnik Spring Break.
4: Herzlichen Glückwunsch.
5: Ach du Scheiße, danke schön.
3: Alter, ich zitter
5: am ganzen Körper.
0: Auch die Verwirrung war verwirrt.
4: Ja, was machst du denn gerade, Martha, dass du hier so am Zittern bist? Bist du gerade in einer Arktis-Expedition?
5: Nee, ich mach gerade tatsächlich Prüfungsvorbereitung.
4: Oh Gott, oh, was denn da?
5: Ich bin in der Ausbildung. Und deswegen kommt uns das auch sehr gelegen.
0: Ja. Sind die Prüfungen vorm Spring Break oder danach?
5: Die ist danach.
4: Sehr gut,
0: Martha, no risk, no fun.
4: Martha, erklär mal ganz schnell, ganz kurz, wir haben gehört, du bist die Camp-Mutti, du machst das beste Frühstück.
5: Ja.
4: Was ist das Zauberrezept für ein Festival-Frühstück?
5: Oh, das Zauberrezept ist tatsächlich frische Äpfel und Rührei. Täglich frisches Rührei von den eigenen Hühnern.
4: Hör auf. Wir kommen dann auch mal rum. Wir reden dann gleich nochmal, wenn ihr die Musik läuft, dass wir auf jeden Fall wissen, welchen Spot wir hier besuchen müssen dann beim Spring Break. Aber auf jeden Fall
0: seid ihr. Lieber vier Eier mehr ein, würde ich mal sagen.
4: Ihr seid mit dabei. Herzlichen Glückwunsch.
0: Herzlichen Glückwunsch.
5: Danke, danke, danke.
3: Geil.
0: Die nächsten Tickets gibt's dann morgen früh bei Sputnik Tag und Wach, kurz nach 7 und dann wieder 16 Uhr hier bei uns.
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0: 16.30 Uhr, Sputnik Comson hier mit uns, Nathalie und Simon, und wir werfen mal einen Blick auf die Straßen in der Sputnik-Zone. Da haben wir die A2 Richtung Hannover zwischen Irxleben und Bornstedt. Stau, stockender Verkehr wegen Bauarbeiten, dauert 20 Minuten länger. Dadurch auch Stau auf der B1 zwischen Magdeburg und Irxleben, Viertelstunde länger. Kaputtes Auto A2 Richtung Hannover zwischen Himmeler Wald und Lehrte Ost. A2 Richtung Hannover zwischen Kreuz Hannover Ost und Kreuz Hannover Buchholz. Da wird geborgen und sauber gemacht. Es ist gesperrt dadurch Stau ab Lehrte Ost. Burgenlandkreis, Straße zwischen Trebnitz und Trebnitz-Siedlung ist nach einem Unfall dicht. Achtung, Schafe sind immer noch unterwegs zwischen Quering und Zwochau in Nordsachsen. Ich sag's nochmal, Schafe unterwegs zwischen Quering und Zwochau in Nordsachsen, bitte macht vorsichtig. Da liegen Steine rum, Landkreis Stendal zwischen Kümmernitz und Waldfrieden. In Halle gibt's Stau, in der City und in Heirotsberge Stau mit bis zu 20 Minuten Wartezeit. B1 Richtung Burg und B184 aus Richtung Königsborn. Die neuesten Blitzer für euch, B91 Ortsumfahrung Weißenfels Richtung Merseburg. Halle, Burgstraße, beide Richtungen. Leipzig, Anno-Nitsche Straße und Leipzig, Göteborger Straße stadteinwärts. Fehlt noch irgendwas? 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
1: Heute bleibt es eher bewölkt, es regnet immer mal wieder und es ist auch sehr windig. 9 Grad in Magdeburg an der Hochschule, 10 Grad in Halle in der Heide und auch 10 Grad in Leipzig am Kulkwitzer See. Auch morgen gibt es immer mal wieder Regen, Wolken, gegen Nachmittag vereinzelt kann es auch mal Gewitter geben. Es bleibt auch windig und maximal 12 Grad. Leute, dann kommt mal gut durch den Montag, straight Richtung Feierabend.
0: Schönen Feierabend.
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0: Ja, Hammer, Nathalie. Wurdest du endlich mal wieder abgeschleppt? Schön.
1: Ja.
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0: Aber auch teuer.
1: Sehr teuer, sehr teuer, sehr ärgerlich. Aber aus dieser ganzen Nummer ist eine Geschichte jetzt entstanden, die mich so gerührt hat, dass ich sogar mal fast geheult habe. Und zwar hatte ich letzte Woche...
0: Vor Rührung.
1: Ja. Hammer. Letzte Woche hatte ich einen Zettel an meiner Windschutzscheibe und da stand drauf: Hallo, ich bin die Person, die sie hat abschleppen lassen. Leider hatte ich einen wichtigen Termin. Ich habe eine Stunde gewartet, auch die Nachbarschaft hier total wachgehupt und hat dann aber mein Auto abschleppen lassen. Ich stand nämlich vor einer Garage, da war aber kein Schild dran. Das ging schon über Wochen so. Abends war da ein Schild dran und da hat die Person geschrieben...
0: Das kam neu dazu quasi.
1: Genau, genau, es kam dann neu dazu und ich wusste es halt nicht, hab's halt riskiert, aber ich fand es gerechtfertigt, ne? Und dann stand da noch drauf, wenn sie sich mit mir die Kosten teilen möchten, hier ist meine Nummer und es tut mir sehr leid. Und dann habe ich der Person auch abends geschrieben per WhatsApp, ey, vielen Dank für die lieben Worte und ey, war meine Schuld und muss ich keine Sorgen machen und dass es mir auch leid tut und hoffe, er hat seinen Termin da erreicht oder sie, ich weiß es ja nicht. Und dann hat die Person auch nochmal geschrieben, sie hat das so beschäftigt, über eine Woche lang, so schlechtes Gewissen gehabt und ja, vielleicht sehen wir uns ja mal auf der Straße. Und da dachte ich, mein Gott, es gibt sie doch noch. Ja, Empathie, Menschen, die, denen es nicht egal ist, die sich trotzdem eine Platte machen, so kacke. Jetzt habe ich da ein Auto abschleppen lassen. Wer weiß, wie es der Person damit geht, fand ich ganz bezaubernd.
0: Ist doch eine Hammer-Story, wenn dein Auto weg ist und du dann Tränen vor Rührung bekommst. Also die, so
1: von
0: eine Story,
1: der Person, ja, die es hat abschleppen lassen,
0: also
1: oder?
0: Die Story musst du auch erstmal genauso erzählen. Hammer.
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0: schickt uns eine WhatsApp, mit wem ihr gerne zum Sputnik-Experiment wollt und warum. Ja, und dann klingeln wir zurück.
1: Wie bei Emmy aus Großschäper heute Morgen.
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0: 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Spoiler, er ist rangegangen und für beide geht's damit aufs Sputnik Spring Break Festival.
1: Also macht's wie Emmy und meldet euch an. 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
1: 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Sachsens Wirtschaftsminister Dirk Panther hat an die Volkswagen-Spitze appelliert, eine Beteiligung Chinas am VW-Werk in Zwickau ernsthaft zu prüfen. Panther sagte dem MDR, die Entscheidung liege beim Konzern. Er wünsche sich, dass VW so wörtlich in die Puschen komme. Wenn man jetzt schon wisse, dass Ende 2027 eine hochmoderne Halle in Zwickau leer stehen könnte, dann sollte man sich mit allen Alternativen beschäftigen. Panther hatte vorgeschlagen, dass chinesische Unternehmen auf ungenutzten Produktionslinien in Zwickau Autos herstellen könnten. In die Entscheidung über eine Auslieferung der verurteilten Rechtsextremistin Mala Svenja Liebig nach Deutschland kommt Bewegung. Das Landgericht im tschechischen Pilsen hat für kommenden Montag eine öffentliche Verhandlung angesetzt. Die 55-Jährige befindet sich seit Anfang April in Tschechien in Auslieferungshaft. Liebig war im August vergangenen Jahres nicht zum Haftantritt im Frauengefängnis Chemnitz erschienen. Bundeswirtschaftsministerin Katharina Reiche geht davon aus, dass Flüge wegen des Iran-Krieges künftig teurer werden. Das sagte sie bei einem Besuch der Ölraffinerie PCK im brandenburgischen Schwedt. Grund sei der angespannte Kerosinmarkt. Es müsse jedoch nicht mit großen Ausfällen gerechnet werden. Die vorhandenen Reserven seien noch nicht aufgebraucht. Die Situation sei stabil, nur bei höheren Preisen.
2: Dankeschön fürs Update.
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3: 1:05, wir schauen auf die Straßen in der Sputnik-Zone. A2 Richtung Hannover zwischen Irxleben und Bornstedt. Staustockender Verkehr wegen Bauarbeiten dauert 20 Minuten länger. Dadurch auch Stau auf der B1 zwischen Magdeburg und Irxleben plus 15 Minuten. A2 Richtung Hannover zwischen Kreuz Hannover Ost und Kreuz Hannover Buchholz. Bergungs- und Saubermacharbeiten. Es ist gesperrt, dadurch Stau ab Lehrte Ost. A9 Richtung München zwischen Beditz und Brück. Rechte Fahrspur ist gesperrt nach einem Unfall. A143 Richtung Halle Süd, Überfahrt zur A38 Richtung Göttingen wegen Bauarbeiten für circa eine Woche dicht. Im Burgenlandkreis die Straße zwischen Trepnitz und Trepnitz-Siedlung, die ist nach einem Unfall gesperrt. In Halle staut es sich in der City und in Heirutsberge Stau bis zu 15 Minuten länger auf der B1 Richtung Burg und B184 Richtung Königsborn. Die neuesten Blitzer für euch, B91 Ortsumfahrung Weißenfels Richtung Merseburg, Halle Burgstraße beide Richtungen, Leipzig-Anno-Nitsche-Straße und Leipzig-Göteburger Straße stadteinwärts. 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
2: Ja, einige Wolken sind unterwegs. Hier und da gibt's auch mal Regen. Das Ganze bei 9 Grad in Magdeburg an der Seebühne. Auch in Halle-Peißnitz und 8 Grad in Wermenburg am Schloss. Dazu ist auch noch ziemlich windig. So bleibt's auch morgen. Da können gegen Nachmittag auch vereinzelt mal Gewitter dabei sein und maximal 12 Grad stehen an. Dann kommt mal so entspannt wie möglich in euren Montag. Feierabend, Leute.
3: Schönen Feierabend.

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0: Ja, also ein Fahrrad zu klauen ist ja schon dreist, aber in Halle haben Unbekannte jetzt eine Aktion durchgezogen, die selbst die erfahrenen Ermittelnden aber richtig mal überrascht hat.
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2: Ja, Unbekannte haben da einfach so einen kompletten LKW geklaut, der voll war mit richtig hochwertigen Fahrrädern. Der Gesamtwert war eine halbe Mille. Ja, also da sehen wir auch mal wieder, was so richtig gute Fahrräder auch wert sind. Die Diebe, die haben das aber auch krass gemacht. Die haben den kompletten LKW-Anhänger vom Gelände gezogen. Der wurde auch später wiedergefunden. Natürlich komplett leergeräumt, ohne ein einziges Fahrrad drin. Ja, von den Tätern fehlt jede Spur. Die Polizei ermittelt. Er hier aber nicht. Der hat nämlich eh ein Rad ab. Kommissar Meiner.
3: Hallo?
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5: Sie sind verbunden mit die Fahrrad-Hotline der Lenvorsleben. Unser Motto...
6: Bei uns ist gutes Rad teuer.
5: Wenn wir Sie die Rahmennummer rausfeilen sollen, drücken Sie die 1. Wenn Sie einen Ständer brauchen, drücken Sie die 2. Und wenn Sie Sigma mit mir ihn anklingeln wollen, dann klingeln Sie mal bei mir durch.
3: Ja, hallo? Geht's jetzt gleich los?
7: Hier ist der Kommissar Meiner. Ich habe einen nagelneuen Dienstwagen. Na gut. Es ist ein neues Dienstfahrzeug. Ja, gut. Ich hab ein neues Dienstklapprad gekriegt. Meiners. Naja, es ist nicht neu. Es ist ein altes. Aber auf alten Rädern lernt man ja bekanntlich das Fahren, ja? Na gut, ich lerne das Fahren jetzt auch nicht mehr. Bin auch schon wieder ein paar Mal runtergeflogen, ja? Na, nur hör auf mit dem Ding-Ding. Ich kann's nicht mehr hören.
5: Mein Name ist Professor Dr. Albert Eisleben. Ich habe jetzt eine Erfindung gemacht, um den Diebstahl von Fahrrädern zu verhindern. Es handelt sich um den Faradayschen Käfig.
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0: und Trebnitz Siedlung. Und in der City in Halle klemmt immer wieder auf der B80 vor dem Rennbahnkreuz in beide Richtungen und an der Magistrale an der Feuerwache. Die neuesten Blitzer für euch. B91, Ortsumfahrung Weißenfels Richtung Merseburg, Halle-Burgstraße beide Richtungen, Leipzig-Anonitsche-Straße und Leipzig-Göteburger Straße stadteinwärts. Fehlt noch irgendwas? 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
1: Heute bleibt's bewölkt, ist auch windig, vereinzelt kommt mal was Nasses runter. 9 Grad in Magdeburg am Hasselbachplatz, auch in Halle am Lehmannsfelsen und 9 Grad in Erfurt an der Krämerbrücke. Morgen gibt's immer wieder mal Regen, vereinzelt Gewitter, bleibt auch windig und maximal 12 Grad, ey. Leute, kommt gut in euren Feierabend rein?
0: Ja.
1: Ja, und wir bleiben noch ein bisschen, ne?
0: So machen wir's. Schönen Feierabend euch.
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0: geht's durch den Montagnachmittag. Im Feierabend wird vielleicht mal wieder eine Runde gezockt und das vielleicht ja mit einem Indie-Game, das gerade FIFA, Battlefield und Forza aus den Verkaufscharts verdrängt.
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0: Windrose heißt das Game und unser Gamechecker Alex ist hier. Tag.
2: Hello.
0: Ja, was hat's denn mit Windrose auf sich und warum ist das gerade so erfolgreich?
2: Also das Besondere an Windrose ist eigentlich, dass es ein Setting hat, was im Gaming eine erstaunlich kleine Rolle spielt, nämlich Piraten in der Karibik. Allein deswegen schauen da schon echt viele Leute hin und da eben erst das Remake von Assassin's Creed 4, einem der besten Piraten-Games aller Zeiten, angekündigt wurde, sind viele nochmal besonders in Freibeuterlaune. Und dass hinter dem Setting von Windrose auch noch ein richtig cooles Spiel steckt, das hilft natürlich auch.
3: Alles klar, worum geht's da genau?
2: Zunächst schlüpft man in die Rolle eines oder einer selbst erstellten Piratin, deren Schiff im Intro direkt vom legendären Seeräuber Blackbeard versenkt wird. Allerdings überlebt man knapp, strandet auf einer einsamen Insel und muss sich da erstmal wieder sammeln. Denn wie man es aus anderen Survival-Games kennt, erkundet man, bekämpft die ersten Gegner und sammelt vor allem Ressourcen, um sich einen Unterschlupf, Kleidung und Waffen zu craften. Auch wenn das alles sehr spaßig umgesetzt ist, ist es an sich erstmal nichts Neues. Richtig spannend wird es dann, wenn man irgendwann von der Insel runterkommt und mit seinem eigenen Schiff die Karibik unsicher macht. Natürlich inklusive epischer Seeschlachten. Und hier kann das Spiel dann so richtig glänzen und sich auch von vielen anderen Games des Genres abgrenzen.
3: Alles klar, also Windrose gibt's aktuell nur für Computer, 30 Euro kostet's. Die Versionen für die Konsolen sollen aber auch noch kommen. Klingt doch erstmal ganz geil. Mhm. Und damit kommt er gut rein in den Montagfeierabend.
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1: Sachsens Wirtschaftsminister Dirk Panther hatte an die VW-Spitze appelliert, eine chinesische Beteiligung am Zwickauer Werk ernsthaft zu prüfen. Der SPD-Politiker sagte dem MDR, wenn man jetzt schon wisse, dass Ende 2027 eine hochmoderne Halle leer stehen könnte, dann sollte man sich mit allen Alternativen beschäftigen. Er wünsche sich, dass VW in die Puschen komme. Panther hatte vorgeschlagen, dass chinesische Hersteller ungenutzte Produktionslinien in Zwickau übernehmen könnten. Die Wohnungswirtschaft beklagt einen hohen Leerstand in Mitteldeutschland. Der sächsische Verbandschef Alexander Müller sagte dem MDR, in Sachsen stünden bereits 8% der Wohnungen leer. Das demografisch bedingte Überangebot werde weiter wachsen. Bis 2045 rechne man für Sachsen, Sachsen-Anhalt und Thüringen mit mehr als 500.000 leerstehender Wohnungen, vor allem auf dem Land. Die Wohnungswirtschaft fordert deshalb von Bund und Ländern finanzielle Unterstützung. Nach dem Scheitern der Entlastungsprämie dringen die Grünen auf eine Senkung der Stromsteuer für alle. Parteichef Felix Banaschak sagte, das würde Privatpersonen und Unternehmen gleichermaßen helfen. Als weitere Maßnahmen brachte Banaschak eine zu versteuernde Einmalzahlung von 100 Euro oder eine Vergünstigung beim Deutschlandticket ins Spiel. Die von der Bundesregierung geplante freiwillige Entlastungsprämie war vom Bundesrat abgelehnt worden. Ob die Regierung den Vermittlungsausschuss anruft, ist noch offen.
2: Dankeschön fürs Update.
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3: Punkt 18 Uhr, wir schauen mal auf die Straßen in der Sputnik-Zone. A2 Richtung Hannover, zwischen Irxleben und Alsleben, Stau, stockender Verkehr an der Baustelle, dauert eine halbe Stunde länger, haltet da durch. A2 Richtung Hannover, zwischen Kreuz Hannover Ost und Kreuz Hannover Buchholz, Bergungs- und Saubermacharbeiten. Es ist gesperrt, da die Stau ab Lehrte Ost. A143 Richtung Halle Süd, Überfahrt zur A38 Richtung Göttingen, wegen Bauarbeiten ist es für circa eine Woche gesperrt. Nach einem unverdichtbogenen Kreis die Straße zwischen Trebnitz und Trebnitz-Siedlung. Und die neuesten Blitzer für euch, B91 Ortsumfahrung Weißenfeld, Richtung Merseburg, Halle-Burgstraße, Leipzig-Anno-Nitsche-Straße und Leipzig-Güteburger Straße stadteinwärts. 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
2: Viele Wolken sind unterwegs. Vereinzelt kann es immer mal noch regnen. 8 Grad in Magdeburg am Alten Markt, auch in Halle am Roten Turm und 9 Grad in Naumburg an der Vogelwiese. Morgen auch immer mal wieder Regen, es bleibt auch windig. Am Nachmittag kann es auch mal gewittern, das Ganze bei maximal 12 Grad. Leute, habt erstmal einen schönen Montag Feierabend, vor allen Dingen entspannt. Oder kommt gut rein, wenn es noch ein bisschen dauert. Wir hören uns dann morgen wieder ab 14 Uhr hier in der Sputnik Homezone.
3: Schönen Feierabend euch, bis morgen.
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Freunde, wie sieht's aus? Habt ihr auch schon Festival-Duft in der Nase und in den Ohren? Ist doch nicht mehr lang bis zum Sputnik Spring Break 2026. Das muss man immer so ein bisschen proud sagen. Es ist ja einfach auch die geilste Frühlingsparty. Ende Mai geht's wieder los. Also haben wir Sido auf der Bühne, Roy Bianco, die Abruzzanti Boys, Zartmann, Chiago und auch Treem. Letztes Jahr durfte er ja ein bisschen üben bei uns. War gut am Start, ordentliche Show. Und kurz vor seinem großen Auftritt dieses Jahr haut er jetzt nochmal eine neue Single raus. Coco Braun heißt die und klingt einfach nach warmen Sommernächten, Festivalgefühlen und ein bisschen Sonnenbrand. Deswegen Sonnencreme auf der Nase bitte nicht vergessen, Freunde. Coco Braun, Treem, jetzt neu. Coco.

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1: Neue Mucke haben wir jetzt aus Leipzig. Von einem Typen, der mit 18 auf die Straße fürs Klima gegangen ist. Jetzt, 7 Jahre später, performt er seine Songs auf Demos, zum Beispiel gegen die Wehrpflicht und gegen den Krieg. Und der Name, lieber Hexer, der ist mal wirklich sehr geil.
2: Ich habe halt diesen Namen Hexer mit 14 im Klassenzimmer für mich festgelegt, bin dann nach Hause und habe gesagt, ey, ich werde jetzt Rapper. Und irgendwie habe ich deswegen auch den Namen behalten, weil mich das irgendwie mal an diesen Moment erinnert, wo ich da als Teenager irgendwie das irgendwie für mich entschieden habe. So,
1: und jetzt hören wir rein in deine neue EP-Track Brandgleich am Start. So heißt sie dann auch. 7 Songs sind drauf. Und es ist ein bisschen was anders als vorher bei dir, ne?
2: An sich irgendwie glaube ich, dass gerade die Songs, die ich so machen möchte, die auch doch ein bisschen deeper sind und auch manchmal gesellschaftskritisch sind, dass da einfach auch ein paar Jahre mehr Lebenserfahrung gerade ganz gut tun, merke ich in letzter Zeit. Also ich glaube, das hat in letzter Zeit noch viele, viele Sachen irgendwie für mich persönlich besser gemacht in den Songs, einfach auch mehr im Leben dazugelernt zu haben. Und seit letztem Jahr bin ich das erste Mal so richtig im Studio und habe, glaube ich, einen Produzenten gefunden, der einfach gut mit mir zusammenpasst.
1: Ja, richtig gut. Und mit dieser EP geht's dann auch den ganzen Mai über auf Tour. 29.05. dann Heimspiel Leipzig Conner Island. Und die Fans dürfen sich freuen, ne?
2: Ich weiß nicht. Ich hoffe auch, dass es immer eine ehrliche Erfahrung ist. Also bei mir gibt's auf jeden Fall kein Playback. Ich mache immer alles 100% live. Wir haben eine fette Show vorbereitet, richtig geile Intros hinbekommen. Ich versuche mir daraus gerade ein bisschen mehr Mühe zu geben, ein dickeres Bühnenbild zu machen. Und genau, ich glaube auf jeden Fall auch wieder Ehrlichkeit und noch echter Live-Rap.
1: Ja, voll gut, Hexer. Und der Track dann auch live, Brand. Da hat jemand Bock auf Haltung. Und mal wieder so ein bisschen Oldschool-Hip-Hop-Beat. Richtig gut, Hexer aus Leipzig, Brand.
3: Ja.

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jetzt neue Musik von Isabella Rosa. Und für die Newcomerin wird es die kommenden Wochen, glaube ich, echt spannend. Noch kennt die kubanisch-amerikanische Sängerin in Europa keiner, aber das wird sich jetzt ändern, denn als Support Act von Madison Beer bei ihrer Europa-Tour, ja, wird sie sich mal Deutschland, Polen, die Niederlanden, Frankreich, Spanien, Großbritannien und anderen Ländern vorstellen. Und um das Momentum eben zu nutzen und hoffentlich bald dann auch international durchzustarten, hat sie eine passende neue Single am Start. Hallucination heißt die und die hören wir jetzt. Ist nicht nur ihr neuer Track, sondern kündigt damit dann auch noch ihre neue EP an. Also definitiv eine Artist, die wir im Auge behalten und im Ohr behalten werden hier. Isabella Rosa, Hallucination.

0: Und jetzt neue Musik von der Pop-Ikone schlechthin, Madonna.
1: Eigentlich muss man nicht mehr sagen, oder?
0: Okay, nein. Also ich bin ganz ehrlich, ich habe die Plakate draußen gesehen und habe gesehen, okay, das neue Album kommt, Madonna macht wieder und dachte so, oh nee, weiß nicht. Ich hatte so ein bisschen Schiss, also man hat so ein bisschen Schiss, funktioniert oder wird sie jetzt komplett neu klingen? Früher hat sie sich ja irgendwie alle paar Jahre neu erfunden. Diese Zeiten sind natürlich längst vorbei, weil die Abstände, in denen Menschen irgendwie Musik veröffentlichen, deutlich kürzer geworden sind. Ich finde, sie hat das aber ganz schlau gemacht und zwar hat sie sich wieder mit Stuart Price zusammengetan. Das ist ein Produzent, der hat 2005 schon ihr Album Confessions on a Dance Floor produziert und deswegen klingt jetzt dieser nächste Song, den sie zusammen mit Sabrina Carpenter macht, finde ich total 2005. Ich habe da als Millennium-Mensch nichts gegen einzuwenden. Also ich habe den Song schon gekauft. Ich finde den geil. Und was sagt ihr? Madonna, Sabrina Carpenter, Bring Your Love.
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4: Das Unternehmen Kelvion schließt zum Jahresende sein Werk in Nobitz im Altenburger Land. Das bestätigte der Hersteller von Wärmetauschern, dem MDR. Die 250 Mitarbeiter seien bereits informiert worden. Die Produktion werde nach Niedersachsen verlegt. Das dortige Werk solle mit einer Millioneninvestition erweitert werden. Der Nobitzer Bürgermeister Hendrik Läbe sagte, für die Gemeinde sei das eine mittlere Katastrophe. Schon 2022 hatte die Kunststofftechnik Nobitz die Produktion eingestellt. Damals gingen 400 Arbeitsplätze verloren. Der Rüstungskonzern Rheinmetall und die Deutsche Telekom haben angekündigt, gemeinsam einen Abwehrschirm gegen Drohnen zu entwickeln. Ziel sei es, Städte und kritische Infrastruktur in Deutschland zu schützen. Unter den Schutzschirm sollten unter anderem Flughäfen, Kraftwerke, Häfen und militärische Einrichtungen. Rheinmetall ist Spezialist für Flugabwehr, Drohnen und luftgestützte Aufklärung. Die Telekom ist seit 2017 offizieller Partner von Behörden und Unternehmen bei der Drohnensicherheit. In den USA will Präsident Donald Trump die Kraftstoffsteuer bis auf Weiteres aussetzen. Grund sind die extrem gestiegenen Spritpreise infolge des Iran-Krieges. Trump sagte im Weißen Haus in Washington, die Steuer solle so lange wie nötig erhoben werden. Wie Trump sein Vorhaben umsetzen will, blieb zunächst unklar. Weil es sich um eine Bundesabgabe handelt, muss eigentlich der Kongress zustimmen.
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1: Leute, wir gehen zusammen rein in Samstag mit richtig geiler Mucke. Ich habe absolute neue Kracher für euch hier am Start. Egal von welchem Artist, hier hörst du sie wirklich alle. Und vor allem gehen wir jetzt zuallererst direkt rein mit dem übelsten Brecher, und zwar Nico Santos. Ist ein Optimist durch und durch, und in seinem neuesten Song will er auch dazu uns so ein bisschen animieren, mal so ein bisschen den Blickwinkel zu ändern und sich von negativen Gedanken zu lösen und das Glas lieber halb voll als halb leer zu sehen. Und ich liebe alles daran. Das hier ist Nico Santos, Optimist bei

Ich sag euch wirklich ehrlich, Nico Santos, kompletter Spirit Animal, so positiv, wie der irgendwie immer ist und wie der auch grinst. Ich liebe alles daran. Hier ist Sputnik an deinem Samstag und jetzt gibt's nur die neuesten Banger auf die Ohren. Gerade eben hat sie erst ihren Soundtrack zu Wuthering Heights gedroppt und schon kommt Charlie XCX hier mit der nächsten Nummer um die Ecke. 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

von dieser eher coolen Nummer 80 Synth Sounds mit so ein paar Rock-Elements von Charlie XCX geht's jetzt rein hier bei Sputnik in einen Typ, der schafft es wirklich, jeden zum Heulen zu bringen, aber irgendwie auf so eine positive Art und Weise. Miles Smith will ja im Juni mit seinem ersten Album My Mess, My Heart, My Life viel von seiner Personality zeigen und es soll da auch einfach ganz viel um Gefühlschaos und Verletzlichkeit gehen, dass er wirklich so sein Steckenpferd zu zeigen, was geht eigentlich auch in ihm drin ab, weil oft sind Stars ja auch eher nach außen cool und hart und irgendwie immer fresh gestylt und er sagt halt, nee, ich habe auch einfach Gefühle und vor allem hat er den Mut und das Selbstbewusstsein, das auch zu zeigen, jetzt ist er hier schon mit der zweiten Single für euch, Miles Smith, Hold Me in the Dark aus dem neuen Album.

das geht einfach runter wie Öl. Miles Smith, der hat's einfach drauf, dieser Typ. Aber genauso wie er hier an den Turntables, Calvin Harris mit Satisfy, liefert der Typ jetzt pünktlich zum Start in die warme Jahreszeit einen Track, der nach Sonne, Leichtigkeit und vor allem Festivalstimmung klingt. Für die Vocals hat er sich jetzt die irische Sängerin Jazzy ins Studio geholt. Eine Künstlerin, die in den UK-Charts bereits mehrfach in den Top 5 vertreten war. Also Satisfy, das brauchst du auf jeden Fall jetzt zum

0: alles nur mit neuer Mucke hier vollgepackt diese Stunde. Jetzt mit einer jungen Frau, wo ich erstmal dachte anhand des Namens, das ist ein junger Typ. Aber Jolle ist ein junges Girl und gerade eine der heißesten Newcomer-Acts überhaupt aus ganz Deutschland. Viraler Hype und vor allem richtig krasse Hits mit über 30 Millionen Streams. Sie war schon Support von Crow und Tokyo Hotel und 2024 war sie außerdem auch noch auf unserer New Music Hotlist. Jetzt bringt Jolle endlich neue Musik raus und die braucht ihr. Das hier ist Tief.
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Ich glaube, auf eine Sache können wir uns einigen. 80er-Partys, das ist irgendwie ein Vibe. Das macht einfach Spaß, du kannst da mitsingen. Und ein Typ, der bringt genau diesen Vibe irgendwie wieder zurück, aber halt auch mit neuer Musik. Und zwar Purple Disco Machine. Hier war Sputnik jetzt am Start mit einem ganz neuen Brecher. Liefert nämlich genau das, wofür wir ihn und seine Mucke einfach lieben. Feel-Good-Hymne mit Funk-Groove, die nur richtig gemacht ist für das kommende Sommerwetter. Also gönn dir jetzt auf die Ohren.

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1: Von dieser geilen Partyhymne Disco Cherry von Purple Disco Machine hier bei Sputnik geht's jetzt rein für euch in so ein bisschen mehr Feelings und gefühlvolle Texte, und zwar von Sophie. Sie hat uns ja im letzten Jahr auf der New Music Hotlist schon supportet, in der wir euch jedes Jahr vielversprechende Acts präsentieren. Mit ihrer gefühlvollen Stimme und genauso diesen krassen Texten verzaubert sie euch, und genauso geht es auch bei ihr weiter, denn ihr neuer Song dreht sich um die schmerzhafte Erkenntnis, dass alles Schöne auch irgendwie vergänglich ist. Aber auf eine Art ist es doch dadurch auch zum Teil noch schöner. Nickelodeon, jetzt für euch.

Also da möchte ich jetzt bitte zum Samstagabend deine Hüfte wackeln sehen. Ja, da gibt's auch keine Ausreden. Hier ist Sputnik mit der First Play Show und jetzt mit J Balvin und Ryan. Das ist wirklich, also das ist ein Vibe. Ja, es ist ja J Balvin, einer der größten Acts der lateinamerikanischen Musikszene, für die er unter anderem auch schon mehrfach den Latin Grammy gewonnen hat. Jetzt ist er hier mit seinem neuen Album Omerta. Oder warte, Omerta. Am Start. Und das klingt so hier.

fetter Release-Day und zwar auch für die Chainsmokers. Die haben nämlich auch heute fetten Release gefeiert. Zusammen mit Wynonna Oaks haben sie eine ganz geile EP rausgebracht. Eigentlich war ja nur so ein gemeinsamer Song geplant und dann folgte halt noch einer, bis plötzlich ein komplettes Projekt vor ihnen lag. Aber ey, wir feiern's, wir lieben's. Love is kind. Jetzt.

Sputnik hier an deinem Samstagabend. Jetzt mit einer absoluten Ikone, Legende und zwar Madonna. Ja, diese Urlegende hat sich jetzt einen richtigen Hüpfer geschnappt und zwar Sabrina Carpenter. Wobei man eher sagen muss, Sabrina Carpenter hat sich eigentlich eher Madonna geschnappt. Denn sie hat wirklich in letzter Zeit mit so vielen krassen, großen Künstlern zusammengearbeitet. Und das hier ist jetzt einfach ein Song, Bring Your Love. Dies ist ihre gemeinsame Single und so eine Art Vorbote von Madonnas. Haltet euch fest, 15. Album. Beim Coachella waren die beiden ja auch noch auf der Bühne zu sehen, haben da so einen kleinen Vorgeschmack geliefert und genau deswegen brauchen wir das jetzt natürlich hier auch

Sputnik läuft. Hello. Ja, und bei dem Typen denkst du erstmal, da geht's um ein krasses Videospiel. Hexer. Ist es aber nicht. Es ist kein Videogame. Es ist ein heftiger Musiker aus Germany hier bei uns von direkt um die Ecke. Der Rapper ist nämlich aus Leipzig und nicht nur bekannt für richtig harte Lines und noch härtere Beats, sondern vor allem auch für seine gesellschaftskritischen Texte. Der spricht wirklich einfach aus, was Sache ist. Und dieser neue Song, Brand, ist da wirklich keine Ausnahme. Kriegt er jetzt hier bei Sputnik. Ja.

erklären, haut auf jeden Fall immer richtig geile Beats raus. Und er hat sich jetzt keine geringere als Norma Jean Martin ins Boot geholt. Diese rauchige Stimme kennt ihr ja auch safe schon von Features mit Ofenbug oder Junat Ass. Und zusammen mit Paul Kalkbrenner funktioniert das richtig gut. Time to Dance, jetzt bei Sputnik, ganz neu.

Also, liebe Freunde, hier wird schon mal nicht gelogen, ja? Außer vielleicht im neuen Song von Malik Harris. Hier ist nämlich Sputnik, die First Play Show. Du kriegst jetzt auch einen neuen Banger von Malik Harris. Der Typ singt tatsächlich in Lie to Me darüber, dass Lügen generell schon mal kurze Beine haben. Aber wenn man selber Lügen auftischt, dann gehen die ganz schnell in die Hose. Darum geht's im neuen Song. Und viele von euch kennen ihn ja sicherlich eh noch als Eurovision Song Contest Vertreter aus dem Jahr 2022. Die Stimme geht rein ins Ohr und die bleibt da auch. Das ist jetzt ganz neu für euch. Lie to Me.

ich sag euch ehrlich, auf die Frau habe ich so hart einen Crush. Madison Beer, hier jetzt bei Sputnik, hat gestern einfach auch ein neues Album rausgebracht. Wobei, es war jetzt nicht ganz so neu, denn es ist eine Deluxe-Version ihrer Hitplatte Locket. Darauf hat sie auch ein paar neue Songs, unter anderem auch den hier, Lover Girl. Also ich werde jetzt dahin schmelzen und ihr safe auch. Okay.

Und jetzt mit einer richtig krassen Stimme. Und den Namen müsst ihr euch sowieso merken. Chris de Sarandi, weil den werden wir jetzt auf jeden Fall noch öfter hören. Kennt er schon von Features mit Glockenbach oder auch True Colors. Aber auch alleine kann er richtig geil überzeugen, wie er uns mit seiner neuen Single jetzt beweist. Good Old Days hier bei

Freunde, schönen Abend zum Samstag. Ey, vielleicht geht euch das auch manchmal so bei Künstlern, die so heißen wie eure Freunde. Dann müsst ihr irgendwie an die Freunde denken und instant verknüpft ihr mit dem Song noch mehr so Personality und irgendwie was Schönes. So geht's mir tatsächlich bei Vicky. Ich habe nämlich auch eine Freundin, die heißt Vicky. Also erinnert mich direkt daran. Und Vicky ist ein junges Girl. Sie steht nicht nur für Provokationen, richtig geile Beats und feministische Texte. Sie steht außerdem auch noch auf der New Music Hotlist, auf der wir euch Acts vorstellen, die dieses Jahr richtig abgehen könnten. In ihrem neuen Song geht's darum, sich im Exzess der Partynacht ordentlich fallen zu lassen. Also vielleicht genau das, was du heute Abend noch vorhast. Das ist deine Hymne für heute.

macht den richtig schönen Abend zum Samstag hier am Weekend bei Sputnik. Geht's rein mit einem neuen Banger jetzt von Licky Lee. Und es ist wirklich nicht einfach, in einem Land, das besonders für sehr guten Pop bekannt ist, aufzufallen. Und genau das schafft aber die Schwedin Licky Lee seit so vielen Jahren. Auch ihr neues Album The After Party ist da wirklich keine Ausnahme. Hier ist für euch jetzt der neue Song Happy.

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2: Hast du für heute Nacht in deinem Terminkalender noch etwas Platz? Dann hätte ich dich nämlich gefragt, ob du meinen Namen eintragen magst.

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0: Young Pep, Spider-Man.
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0: gerade meine besten Jahre in dieser Zwischenphase.
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1: Um 0 Uhr mit Ramin Movasakian. Bundesfinanzminister Klingbeil will die Einkommen von Spitzenverdienern höher besteuern lassen. Trotz Kritik aus der Union. Beim DGB-Bundeskongress in Berlin sagte er, um Menschen mit niedrigen und mittleren Gehältern zu entlasten, müssten Topverdiener mehr Verantwortung übernehmen. Tim Aßmann berichtet.
2: Es könne keine Reform geben, bei der nicht auch die Spitzenverdiener mehr bezahlen müssten, bekräftigte der Finanzminister und Vizekanzler beim Bundeskongress des Deutschen Gewerkschaftsbundes DGB. Entlasten will Klingbeil dagegen Arbeitnehmer, die zwischen 2.500 und 4.000 Euro monatlich verdienen. Er sprach sich auch erneut für eine Erhöhung der Erbschaftssteuer aus und er betonte, die SPD werde dafür sorgen, dass angekündigte Reformen bei der Rente und im Gesundheitsbereich gerecht verlaufen würden. Die DGB-Vorsitzende Jasmin Fahimi wiederholte die Kritik der Gewerkschaften an der geplanten Krankenkassenreform und möglichen Änderungen beim Thema Arbeitszeit.
1: Der ehemalige Istanbuler Bürgermeister İmamoğlu hat vor Gericht Vorwürfe zurückgewiesen, er habe spioniert. Die Staatsanwaltschaft wirft dem Oppositionspolitiker vor, persönliche Daten von Millionen Menschen in Istanbul an ausländische Geheimdienste weitergegeben zu haben. İmamoğlu und seine Anhänger werfen der türkischen Regierung vor, hinter dem Verfahren zu stecken. Griechenland will den Massentourismus begrenzen. Die Regierung hat dazu in Athen neue Regeln vorgestellt. Aus der Nachrichtenredaktion berichtet Thomas Bertsch.
3: Der weitere Hotelausbau soll gebremst werden. Außerdem soll in einem Bereich bis zu 25 Metern vom Meer überhaupt nicht mehr gebaut werden dürfen. Mit fast 38 Millionen Touristen kamen im vergangenen Jahr so viele Menschen wie noch nie aufs griechische Festland und die Inseln. Die Folge? Bewohner vieler Inseln wie Santorini oder Mykonos klagen zum Beispiel über Wassermangel und steigende Mieten. Athen hat reagiert und das Land in Regionen eingeteilt, je nach touristischer Belastung. In den besonders belasteten Gebieten soll es nachhaltigeren Tourismus geben mit weniger Belastung für die Umwelt. Die neuen Regeln treten Ende Juni in Kraft.
1: Der Berliner Schiedsrichter Daniel Siebert pfeift das Finale der Fußball Champions League. Das hat der Europäische Fußballverband UEFA mitgeteilt. Der 42-Jährige ist erst der vierte Schiri aus Deutschland, der in der Königsklasse ein Endspiel leiten darf. Das Champions League Finale findet am 30. Mai in Budapest statt. Titelverteidiger Paris Saint-Germain trifft dabei auf den FC Arsenal. Das Wetter: in der Nacht regnet es im Süden noch, sonst meist bewölkt, oberhalb von 600 Metern Schnee. Die Tiefstwerte plus 7 bis minus 2 Grad. Heute hält sich zum Start in den Tag vielerorts der Regen. Gegen Nachmittag ziehen die Schauer im Westen und Südwesten langsam ab und die Sonne kommt durch. Die Temperaturen erreichen maximal 7 bis 15 Grad. Am Mittwoch im Süden öfter sonnig, im restlichen Land dagegen meist grau und regnerisch. Die Zeit gleich 0.03 Uhr.
4: Die junge Nacht ist hier. Wir gucken auf die Straßen. Da gibt's erstmal einen Falschfahrer auf der A70 Schweinfurt-Werneck-Bamberg zwischen Viereth-Trunstadt und Kreuz Bamberg. Da kommt euch ein Falschfahrer entgegen. Fahrt äußerst rechts und überholt nicht auf der A70 Schweinfurt-Werneck Richtung Bamberg zwischen Viereth-Trunstadt und Kreuz Bamberg. Da ist ein Falschfahrer unterwegs. Vorsicht in beiden Richtungen. Die A1 Lübeck Richtung Hamburg zwischen Norderelbbrücke und Dreieck Norderelbe. Da gibt's Stau in beiden Richtungen wegen eines Schwertransports. Die A2 Berlin Richtung Hannover ist zwischen Irxleben und Bornstedt nach einem Unfall gesperrt. Die A3 Frankfurt Richtung Würzburg ist zwischen Würzburg-Kist und Würzburg-Heidingsfeld auch nach einem Lkw-Unfall gesperrt. Die A8 Luxemburg Richtung Saarlouis ist zwischen Perlborg und Merzig-Wellingen bis 5 gesperrt. Die A70 Schweinfurt-Werneck Richtung Bamberg ist zwischen Bamberg-Hafen und Bamberg wegen Bauarbeiten bis 6 gesperrt. Dadurch staut es sich da. Und zum Schluss die A81 Singen Richtung Stuttgart. Die ist zwischen Herrenberg und Gärtringen wegen Wartungsarbeiten im Schönbuchtunnel bis 5. In beiden Richtungen gesperrt. Die Umleitung führt euch da über die U36 und die U45. Gute Fahrt!
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4: Na, seid ihr schon in WM-Stimmung? Falls nicht, dann hoffentlich spätestens in 10 Minuten. Da sprechen wir hier in der jungen Nacht nämlich über die WM. Es gibt News zu den Eröffnungsfeiern. Ja, Feiern. Also es gibt tatsächlich mehrere Eröffnungsfeiern. Und es ist raus, wer die offizielle WM-Headlinerin sein wird. Also Leute, lasst mal hier zusammen schon mal ein bisschen warm machen. Ich bin Laura Dahm und fang schon mal an jetzt hier mit Stimmung machen, ne?

0: am 12. Mai. Und das heißt, in genau einem Monat, Leute, startet die Fußball-WM der Männer in Nordamerika. Und Annika Wasenmüller aus dem Jüngernacht-Team, für die Musik da, ne, wird richtig fett Kohle rausgeballert, oder?
1: Ja, und wie? Also wir wissen ja schon, der offizielle WM-Song, der kommt ja von Shakira und Burna Boy.
0: Gibt man direkt Bock.
1: Auch wieder sehr, sehr fein.
0: Voll.
1: Ja, und jetzt ist halt auch ganz frisch raus, dass Katy Perry die offizielle WM-Headlinerin wird. Sie tritt also live da auf. Genauso wie, haltet euch fest, Tyler, Lisa von Blackpink, J Balvin, Rapper Future, Anita oder auch Michael Bublé. Und das sind wirklich längst noch nicht alle.
0: Alter, das ist auf jeden Fall mal ein fettes Line-up. Aber das braucht's ja auch, ne? Weil es soll ja jetzt nicht bei einer Eröffnungsfeier bleiben, ne?
1: Nein, die New York Times, die hat jetzt gerade berichtet, dass die FIFA wohl nicht nur eine große Eröffnungsfeier für die WM plant, sondern direkt mal drei in Toronto, Los Angeles und in Mexiko-Stadt. Und weil das halt immer noch nicht genug ist, werden bei den Spielen am 4. Juli, also am Unabhängigkeitstag der USA, auch noch besondere Zeremonien mit Stargästen stattfinden.
0: Okay, da muss man auch erstmal mitkommen.
1: Wir müssen uns eigentlich nur merken, jeweils 90 Minuten vor den ersten drei Spielen der WM sind diese großen Eröffnungsfeiern mit den Stargästen. Aha. Ob die alle jetzt bei uns aber auch übertragen werden, ist nicht so richtig sicher. Die Übertragungsrechte für die WM sind ja immer so ein bisschen konfus.
0: Ah, okay, aber die Deutschlandspiele, das Eröffnungsspiel am 11. Juni und das Finale, das könnt ihr auf jeden Fall kostenlos in der ARD und im ZDF gucken. Und ich muss sagen,

Leute, kennt ihr das? Ihr stellt euch an der Supermarktkasse immer genau an der Kasse an, die am langsamsten ist. Ey, mir geht das ständig so. Ich gucke schon immer so, wo stehen die wenigsten Leute, stelle mich da an. Und genau da ist dann immer irgendein Problem oder die Kassiererin ist langsam oder die vor mir sind ultra langsam. Und ich mache das wirklich sogar schon so, dass ich mich so zwischen zwei Kassen hinstelle und dann zu den Leuten hinter mir sage, ey, ich stehe an beiden an und ich nehme die, die am schnellsten ist. Und gestern ist mir das tatsächlich wieder passiert und ausgerechnet mir so. Ich bin ultra ungeduldig, aber jetzt habe ich eine Studie gelesen, es geht nicht nur mir so. Es gibt eine Studie und die besagt, jeder Sechste bricht sogar den Einkauf ab, weil es zu lange dauert an der Kasse. Und das nicht nur im Supermarkt, sondern auch so beim Bäcker, im Klamottenladen, Apotheke und so weiter. Und ich habe das tatsächlich auch schon oft, dass ich da stehe und mir denke, boah, scheiß drauf, ich brauche die Hose nicht. Wobei ich sagen muss, letztens war ich in Kroatien im Urlaub und da waren echt alle so ultra gechillt, außer mir. Und da besagt jetzt auch diese Studie, dass tatsächlich wir Deutschen so beim Warten an der Kasse Spitzenreiter sind. So, jetzt will ich von euch wissen, kennt ihr diesen Supermarkt-Kassen-Struggle? Und wenn ja, wie geht ihr damit um? Seid ihr genauso ungeduldig wie ich oder seid ihr total gechillt? Oder switcht ihr auch immer zwischen den Kassen? Meldet euch rein unter der 0221 56789 3x1.

0: Es ist 12:30. Wir gucken auf die Straßen. Geht los auf der A1 Lübeck Richtung Hamburg. Zwischen Norderelbbrücke und Dreieck Norderelbe. Da gibt's Stau in beiden Richtungen wegen eines Schwertransports. Die A2 Berlin Richtung Hannover ist zwischen Irxleben und Bornstedt nach einem Unfall gesperrt. Die A3 Frankfurt Richtung Würzburg ist zwischen Würzburg-Kist und Würzburg-Heidingsfeld nach einem LKW-Unfall gesperrt. Die A8 Luxemburg Richtung Saarlouis ist zwischen Perlborg und Merzig-Wellingen bis 5 noch gesperrt. Die A70 Schweinfurt-Werneck Richtung Bamberg ist zwischen Bamberg-Hafen und Bamberg wegen Bauarbeiten bis 6 gesperrt. Dadurch staut es sich da. Und zum Schluss die A81 Singen Richtung Stuttgart. Die ist zwischen Herrenberg und Gärtringen wegen Wartungsarbeiten im Schönbuchtunnel bis 5 in beiden Richtungen gesperrt. Die Umleitung führt euch da über die U36 und die U45. Gute Fahrt!
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0: Yes, good morning, Leute. Laura Dahm ist hier und habt ihr euch schon mal gefragt, wie ist das eigentlich im All, wenn man mal aufs Klo muss? Und zwar groß und nicht klein. Haben wir darüber gesprochen mit den Astronauten Alexander Gerz und Matthias Maurer. Und was die dazu sagen, das hört ihr hier in der jungen Nacht in der nächsten halben Stunde. Ich sag mal so, ist auf jeden Fall spannend, was die dazu sagen. Bleibt dran, jetzt gibt es erstmal hier Sabrina Carpenter mit Taste.
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0: So, wir haben ja vorhin schon mit den beiden Astronauten Alexander Gerst und Matthias Maurer darüber gesprochen, wie das so ist mit dem Duschen im All und wenn man mal groß muss aufs Klo. Und jetzt hat Hörer Jannis aus Aachen auch eine ganz wichtige andere Frage.
1: Also ich würde die These mal reinwerfen. Es wird dir gesagt, das Weltall ist unendlich groß. Das bedeutet ja, es muss außerirdisches Leben geben. Da wäre meine Frage an euch, was genau sind eure Gedanken?
0: Ja, gute Frage auf jeden Fall. Und Spoiler, Matthias, der ist sogar schon mal einem echten Außerirdischen begegnet.
2: Es gibt Außerirdische, weil Alex war mal Außerirdischer und ich war mal Außerirdischer. Also es gibt Außerirdische.
0: Ja, okay, Spaß beiseite, ne? Aber ey, Matthias sagt, das rauszufinden ist eben genau der Teil der Forschung.
2: Deswegen forschen wir ja einmal. Das ist ja der Hauptgrund, warum wir oben sind, um einfach mehr darüber zu lernen, warum das Leben auf der Erde so ist, wie es ist und wie das Weltall entstanden ist und was da draußen alles noch zu entdecken gibt.
0: Voll spannend, finde ich. Und Alexander Gerst, ne? Der hat sich im All aber auch schon intensiv auf eine Begegnung mit dem Außerirdischen vorbereitet.
3: Als witziger Hintergedanke, der mir gerade eingefallen ist, dass ich tatsächlich den Film Alien auf der Raumstation gesehen habe. Also da haben wir gehofft, dass wenn wir mal Außerirdische treffen, dass die dann nicht so drauf sind wie in dem Film.
0: Ja, hoffen wir mal nicht, ne? Wobei man sich ja schon fragt, ne? Wenn es Aliens gibt, was die dann wohl über uns denken? Und das war eine Frage, die hat Alexander Gerst auch schon länger beschäftigt.
3: Was wir uns auch gefragt haben, als wir von oben runtergeschaut haben von der Raumstation, ist, hey, wenn es wirklich Außerirdische gibt und die uns Menschen von oben beobachten, ja, die sehen, wie wir uns bekriegen, wie wir die Wälder abbrennen, wie wir unsere Umwelt belasten, würden die uns als intelligentes Leben einstufen oder nicht? So, also solche Gedanken hatte ich tatsächlich.
0: Ja, wahrscheinlich eher nicht, ne? Unsere zwei Außerirdischen, Alexander Gerst und Matthias Maurer, die sind auf jeden Fall ready für ihren nächsten Trip ins All und der soll auch bald kommen.

0: Ich dachte wirklich, wenn ich noch einmal was von Valtimi höre, dann raste ich aus. Ey, das ist doch nicht normal. Dieser Wal war einfach überall Gesprächsthema. Ich habe wirklich in der letzten Zeit viele Nachrichtenpodcasts gehört und immer ging es um Valtimi. Ich muss sagen, so sehr dieses Tier mir auch leid tut, ne? Es reicht. Kein Wal-Content mehr, bitte. Wobei, komm, einer geht noch. Ich will euch diese wahlinteressierte Dame, die uns bei Extra auf RTL Plus aufgefallen ist, nicht vorenthalten.
1: Hatten Sie vorher schon mal in irgendeiner Form Berührungspunkte mit Walen, mit Meerestieren, mit Meeresbiologie?
2: Also ich bin von Sternzeichen Fisch.
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ja wenig aggro, ne? Aber was mich aggro macht, ist, wenn ich irgendwo warten muss. So Warteschleifen, wenn ich irgendwo anrufe, in einer Telefonhotline hänge oder so. Oder wenn ich an der Supermarktkasse zu lange warten muss, dann raste ich aus. Ist mir gestern schon wieder so gegangen. Ich gucke echt immer so, wo es am wenigsten los. Und stelle mich aber irgendwie immer genau an die Kasse, wo es dann am langsamsten ist. So, und dann lese ich gestern noch passenderweise dazu eine Studie, dass jeder Sechste seinen Einkauf abbricht, weil es zu lange dauert. Habe ich tatsächlich auch schon mal öfter gemacht. Jetzt will ich wissen, wie geht's euch? Habt ihr auch diesen Supermarkt-Kassen-Struggle? Wenn ja, dann will ich wissen, was macht ihr in so einer Situation? Meldet euch mal rein hier in die junge Nacht unter der 0221 56789, dreimal die 1. Wir sprechen über Supermarkt-Kassen-Struggle.

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1: Um 2 Uhr mit Ramin Movasakian. Über die Finanzierung der geplanten Einkommenssteuerreform sind sich Union und SPD weiter uneins. Bundesfinanzminister Klingbeil äußerte sich am Abend auf dem Bundeskongress des DGB dazu, als Leiten von Klaus Regineck.
2: Der SPD-Chef knüpft eine Einkommenssteuerreform an höhere Steuern für Topverdiener. Er sagte beim DGB-Bundeskongress in Berlin, Entlastungen seien für Menschen nötig, die zwischen 2.500 und 4.000 Euro brutto im Monat